0: Momentan messen wir in Augsburg Lechhausen 11 Grad und trüb. Gersthofen ebenfalls 11 Grad, dazu Dirlewang 10 Grad. In der Nacht ist es über Augsburg, Nordschwaben und dem Allgäu meist stark bewölkt. Gegen Morgen lockert es stellenweise etwas auf. Tagsüber gibt es einen Mix aus Wolken, etwas Sonne und ab Mittag einzelne Schauer. Die Temperaturen steigen auf rund 20 bis 23 Grad. In der kommenden Nacht gebietsweise noch etwas Regen. Morgen dann wieder freundlicher mit sonnigen Abschnitten und nur noch einzelnen Schauern.
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3: Ich bin Moritz Einzel. Deutschland bekommt keinen Sitz im UN-Sicherheitsrat. Die Bundesrepublik hatte sich um eine Stimme in dem Gremium in den kommenden beiden Jahren beworben, bekam in der Generalversammlung der Vereinten Nationen aber deutlich nicht die notwendige Mehrheit. Bundesaußenminister Wadephul sprach von einer herben Niederlage.
4: Für diese Bundesregierung und auch für mich selbst kann ich jedoch sagen, wir haben bis zur allerletzten Minute gekämpft. Wir haben alles gegeben.
3: Plätze im Sicherheitsrat bekamen stattdessen Österreich und Portugal. Wenn am Sonntag Bundestagswahl wäre, dann käme die Union auf 23%. Das zeigt der aktuelle ARD-Deutschland-Trend. Stärkste Kraft ist aber unverändert die AfD mit 27%. Die SPD kommt in der Umfrage auf 13%, die Grünen auf 14% und die Linke auf 10%. Mit einem Pfingstbrief hatte CSU-Vize Weber Forsch eine Neuausrichtung der Partei gefordert. Beobachter sagten sofort, da versucht einer am Stuhl von Bayerns Ministerpräsident und CSU-Chef Söder zu sägen. Diesen Eindruck hat Weber jetzt in der ARD-Sendung Maischberger zu zerstreuen versucht.
5: Es gibt in der CSU derzeit keine Führungsdiskussion, also Markus Söder in Frage stellen. Wir wollen gemeinsam arbeiten und ich bleibe noch mal dabei. Mhm. Es muss in Deutschland möglich sein, dass wir auch in der Partei eine Debatte anstoßen über die strategische Ausrichtung, die notwendig ist.
3: Weber verwies darauf, dass die CSU bei den Kommunalwahlen in Bayern schwere Niederlagen erlitten habe. Das war gestern ein schwarzer Tag für einen großen Traditionsclub. In München gibt's ja nicht nur den FC Bayern, sondern auch noch den TSV 1860. Doch während die einen Meister und Pokalsieger sind, müssen die anderen jetzt zwangsweise runter in die Regionalliga Bayern, also in die vierte Liga. Wegen eines Finanzstreits mit Investor Hassan Ismaik kann der TSV 1860 die Lizenzauflagen für die dritte Fußballliga nicht erfüllen.
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0: Bei uns immer die wichtigsten Verkehrsmeldungen zuerst. Vorsicht auf der A96 München Richtung Lindau und zwischen Jengen, Kaufbeuren und Buchlohe West. In beiden Richtungen ist ein Falschfahrer unterwegs. Überholt nicht und bleibt

0: Aufmerksam auf beiden Richtungsfahrbahnen. Es sind keine Blitzer oder Abstandsmessungen gemeldet. Gute Fahrt, dank KI und unserer Community. 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
1: Momentan messen wir in Augsburg Lechhausen 11 Grad und trüb. Gersthofen ebenfalls 11 Grad, dazu Dirlewang 10 Grad. In der Nacht ist es über Augsburg, Nordschwaben und dem Allgäu meist stark bewölkt, gegen morgen lockert es stellenweise etwas auf. Tagsüber gibt es einen Mix aus Wolken, etwas Sonne und ab Mittag einzelne Schauer. Die Temperaturen steigen auf rund 20 bis 23 Grad. In der kommenden Nacht gebietsweise noch etwas Regen, morgen dann wieder freundlicher mit sonnigen Abschnitten und nur noch einzelnen Schauern.
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1: Bei uns immer die wichtigsten Verkehrsmeldungen zuerst. Vorsicht auf der A96 München Richtung Lindau zwischen Jengen, Kaufbeuren und Buchlohe West. In beiden Richtungen ist ein Falschfahrer unterwegs. Überholt nicht und bleibt aufmerksam auf beiden Richtungsfahrbahnen. Es sind keine Blitzer oder Abstandsmessungen gemeldet. Gute Fahrt, dank KI und unserer Community.
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0: die aktuellen Wetterwerte. Augsburg, Oberhausen 11 Grad und bedeckt. Friedberg ebenfalls 11 Grad. Babenhausen 10 Grad. In der Nacht bleibt es über Augsburg, Nordschwaben und dem Allgäu meist dicht bewölkt, bei Temperaturen zwischen 8 und 12 Grad, dazu weht nur schwacher Wind. Gegen Morgen bleibt es oft trocken, tagsüber ziehen dann mehr Schauer durch, am Nachmittag können auch kräftigere dabei sein. Morgen wechseln sich Sonne und Wolken ab, einzelne Schauer sind möglich. Am Samstag wird es häufiger freundlich, im Allgäu halten sich Wolken und Schauer etwas länger, während es in Nordschwaben oft freundlicher ist.
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2: Ich bin Moritz Einzel. Nach der deutschen Niederlage im Bemühen um einen Sitz im UN-Sicherheitsrat geht es an die Ursachenforschung. Und da hat Bundesaußenminister Wadephul im ARD-Interview gesagt, die späte Bewerbung sei ein Faktor gewesen, aber auch, dass einige gegen Deutschland gearbeitet hätten. Russland zum Beispiel, so Wadephul.
3: Wir haben natürlich kein Interesse daran, dass so ein starker Unterstützer der Ukraine dabei ist, wenn man am Tisch hier im Sicherheitsrat sitzt. Das heißt, wir haben auch mit wirklich Gegenwind zu kämpfen gehabt und der war so stark, dass es am Ende nicht gereicht hat.
2: Bei der Abstimmung in der Generalversammlung der Vereinten Nationen über neue Mitglieder des Sicherheitsrats in den kommenden beiden Jahren war Deutschland klar durchgefallen. Stattdessen dürfen sich Österreich und Portugal über Sitze in dem Gremium freuen. Mathe, Deutsch, Katastrophenschutz. Die SPD will den Katastrophenschutz künftig als Unterrichtsfach an Schulen verankern. Das hat Fraktionsvize Limbacher der Rheinischen Post gesagt. Ein solches Angebot könne die Begeisterung für ehrenamtliches Engagement wecken und zugleich die Resilienz unserer Gesellschaft erhöhen. Hochtief gehört an der Börse bald zum ersten Mal dem deutschen Leitindex DAX an. Der Baukonzern verdrängt den VW-Großaktionär Porsche SE, der in den Nebenwerteindex MDAX für mittelgroße Unternehmen absteigt. Hochtief

0: Kollektiv profitierte zuletzt unter anderem vom Boom bei Rechenzentren und von milliardenschweren Infrastrukturprogrammen. Der TSV 1860 München muss zwangsweise in die viertklassige Regionalliga Bayern absteigen. Das hat der Traditionsklub mitgeteilt, nachdem eine Frist abgelaufen war, bis zu der die Münchner Löwen dem DFB einen Liquiditätsnachweis hätten erbringen müssen. Hintergrund ist ein Finanzstreit mit Investor Hasan Ismaik. Dadurch erhält 1860 nun keine Lizenz für die dritte Fußballliga.
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2: 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Bei uns immer die wichtigsten Verkehrsmeldungen zuerst. Vorsicht auf der A96 Lindau Richtung München. Zwischen Jengen, Kaufbeuren und Buchlohe Ost befinden sich Wildschweine auf der Fahrbahn. Es sind keine Geschwindigkeitskontrollen gemeldet. Kommt's gut an, dank KI und unserer Community.
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1: Die aktuellen Wetterwerte. Augsburg, Oberhausen 11 Grad und bedeckt. Friedberg ebenfalls 11 Grad. Babenhausen 10 Grad. In der Nacht bleibt es über Augsburg, Nordschwaben und dem Allgäu meist dicht bewölkt, bei Temperaturen zwischen 8 und 12 Grad, dazu weht nur schwacher Wind. Gegen Morgen bleibt es oft trocken, tagsüber ziehen dann mehr Schauer durch, am Nachmittag können auch kräftigere dabei sein. Morgen wechseln sich Sonne und Wolken ab, einzelne Schauer sind möglich. Am Samstag wird es häufiger freundlich, im Allgäu halten sich Wolken und Schauer etwas länger, während es in Nordschwaben oft freundlicher ist.
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1: Bei uns immer die wichtigsten Verkehrsmeldungen zuerst. Vorsicht auf der A96 Lindau Richtung München. Zwischen Jengen, Kaufbeuren und Buchloe Ost befinden sich Wildschweine auf der Fahrbahn. Es sind keine Geschwindigkeitskontrollen gemeldet. Kommt's gut an, dank KI und unserer Community.
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1: Ich bin Moritz Einzel. Bis 2030 soll in Deutschland keiner mehr obdachlos sein. Zu diesem Ziel hat sich Bundesbauministerin Huberts bekannt. Die Überwindung der Obdachlosigkeit sei eine Mammutaufgabe und eine Kraftanstrengung, an der man festhalten wolle, hat die SPD-Politikerin der Rheinischen Post gesagt. In den kommenden Jahren gebe der

0: Analyse angekündigt. In der ARD sprach er von einer herben Niederlage.
1: Für uns alle ist das eine wirkliche Enttäuschung, das muss man sagen. Daran will ich nicht vorbeireden. Aber wir bleiben in den UN aktiv. Es gibt weitere große Aufgaben in der Außenpolitik. Wir werden uns auf andere Dinge konzentrieren.
0: Statt Deutschland wurden Österreich und Portugal in der UN-Generalversammlung für 2 Jahre in den Sicherheitsrat der Vereinten Nationen gewählt. Der stellvertretende CSU-Vorsitzende Weber sieht in seiner Partei keine Führungsdebatte um CSU-Chef Söder. Man wolle gemeinsam arbeiten, hat der Europapolitiker Weber in der ARD gesagt. Weber hatte zu Pfingsten mit einem Brief an zahlreiche Mandatsträger für Aufmerksamkeit gesorgt. Darin forderte er eine Neuausrichtung der CSU. Einige hatten es schon länger vermutet, jetzt ist es offiziell. Thomas und Lisa Müller sind kein Paar mehr. Der Fußballweltmeister von 2014 und seine Ehefrau hätten sich einvernehmlich vor einiger Zeit getrennt, bestätigte der gemeinsame Medienanwalt Christian Scherz. Thomas Müller war im vergangenen Jahr vom FC Bayern München zu den Vancouver Whitecaps gewechselt. Lisa begleitete ihn nicht nach Kanada.
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3: 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Derzeit gibt es keine Verkehrsbehinderungen und auch keine Blitzer.
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0: Momentan messen wir in Augsburg-Inningen 11 Grad und bedeckt, Schildberg ebenfalls 11 Grad, Türkheim auch 11 Grad. In der Nacht ist es über Augsburg, Nordschwaben und dem Allgäu locker bewölkt bis leicht aufgelockert. Gegen Morgen startet der Donnerstag meist freundlich. Später ziehen mehr Wolken durch. Am Nachmittag gibt es einzelne Schauer. Und die Temperaturen steigen von 7 bis 11 Grad auf 20 bis 22 Grad. Am Abend wird es erneut etwas unbeständiger mit örtlichem Regen. Morgen bleibt es wechselhaft mit sonnigen Abschnitten und einzelnen Schauern. Insgesamt etwas kühler. Am Samstag und im weiteren Wochenverlauf wird es wieder freundlicher. Im Oberallgäu und Ostallgäu starten die Frühstunden typisch frisch.
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0: Derzeit gibt es keine Verkehrsbehinderungen und auch keine Blitzer.
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0: Momentan messen wir in Augsburg Pfersee 11 Grad und bedeckt. Bobingen ebenfalls 10 Grad und bedeckt. Dazu Havangen 10 Grad und klar. In der Nacht gibt es über Augsburg, Nordschwaben und dem Allgäu einen Mix aus Wolken und klaren Abschnitten. Die Temperaturen liegen bei uns zwischen 20 und 22 Grad. Morgen bleibt es wechselhaft mit Sonne, dichteren Wolken und einzelnen Schauern oder kurzen Gewittern. Dazu meist 17 bis 18 Grad. Am Samstag wird es wieder freundlicher und zum Wochenende hin insgesamt sonniger.
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2: 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Ich bin Moritz Einzel. Guten Morgen. Deutschland bekommt keinen Sitz im UN-Sicherheitsrat, aber was bedeutet die Abstimmungsniederlage bei den Vereinten Nationen für die Bundesregierung?

0: Er warf der Bundesregierung vor, etwa gegenüber Russland und den USA völkerrechtlich mit zweierlei Maß zu messen.
1: Diese doppelte Stimme, das kommt nicht gut. Ich glaube, es saßen heute bei den Vereinten Nationen ganz viele Länder, die haben sich gesagt, diesen Friedrich Merz, den will ich nicht im Sicherheitsrat sehen. Und ganz ehrlich, ich will ihn da auch nicht sehen.
0: Statt Deutschland waren gestern Österreich und Portugal für 2 Jahre in den UN-Sicherheitsrat gewählt worden. Mathe, Deutsch, Katastrophenschutz. Die SPD will den Katastrophenschutz künftig als Unterrichtsfach an Schulen verankern. Das hat Fraktionsvize Limbacher der Rheinischen Post gesagt. Ein solches Angebot könne auch die Begeisterung für ehrenamtliches Engagement wecken. Hochtief gehört an der Börse bald zum ersten Mal dem deutschen Leitindex DAX an. Der Baukonzern verdrängt den VW-Großaktionär Porsche SE, der in den MDAX für mittelgroße Unternehmen absteigt. Hochtief profitierte zuletzt unter anderem vom Boom bei Rechenzentren. Der TSV 1860 München muss zwangsweise in die viertklassige Regionalliga Bayern absteigen. Das hat der Traditionsklub mitgeteilt, nachdem eine Frist abgelaufen war, bis zu der die Münchner Löwen dem DFB einen Liquiditätsnachweis hätten erbringen müssen. Hintergrund ist ein Finanzstreit mit Investor Hasan Ismaik. Dadurch erhält 1860 nun keine Lizenz für die dritte Fußballliga.
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4: Es liegen keine Verkehrsstörungen vor. Auch Blitzer oder Abstandsmeldungen sind uns nicht bekannt.
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1: 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Momentan messen wir in Augsburg per se 11 Grad und bedeckt. Bobingen ebenfalls 10 Grad und bedeckt. Dazu Havangen 10 Grad und klar. In der Nacht gibt es über Augsburg, Nordschwaben und dem Allgäu einen Mix aus Wolken und klaren Abschnitten. Die Temperaturen liegen bei uns zwischen 20 und 22 Grad. Morgen bleibt es wechselhaft mit Sonne, dichteren Wolken und einzelnen Schauern oder kurzen Gewittern. Dazu meist 17 bis 18 Grad. Am Samstag wird es wieder freundlicher und zum Wochenende hin insgesamt sonniger.
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1: Es liegen keine Verkehrsstörungen vor. Auch Blitzer oder Abstandsmeldungen sind uns nicht bekannt.
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1: Momentan messen wir in Augsburg 10 Grad und trüb. Petersdorf ebenfalls 10 Grad, dazu Memmingen 8 Grad. Bei uns startet der Tag mit Wolken und ersten Auflockerungen. Im Laufe des Vormittags gibt es öfter Sonne und am Nachmittag wird es freundlich und angenehm warm. Am Abend ziehen einzelne Schauer durch, in der Nacht bleibt es meist mild mit Tiefstwerten um 10 Grad. Morgen zeigt sich das Wetter wechselhaft mit Sonne, dichteren Wolken und am Nachmittag einzelnen Schauern oder kurzen Gewittern. Dazu gibt es meist 16 bis 18 Grad. Am Samstag wird es wieder freundlicher und zum Wochenende insgesamt sonniger. Im Ostallgäu und Oberallgäu bleibt es dabei etwas frischer als in Augsburg-Stadt.
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0: der Rheinischen Post. In den kommenden Jahren gebe der Bund 23,5 Milliarden Euro für bezahlbaren Wohnraum an die Länder. Nach der deutschen Abstimmungspleite im Rennen um einen Platz im UN-Sicherheitsrat hat Bundesaußenminister Wadephul von einer herben Niederlage gesprochen. Man bleibe aber in den Vereinten Nationen aktiv. Statt Deutschland wurden Österreich und Portugal in der UN-Generalversammlung für 2 Jahre in den Sicherheitsrat gewählt. Mit einem Brief zur Ausrichtung seiner Partei hatte CSU-Vize Weber ja für einigen Gesprächsstoff gesorgt. Und viele Beobachter sagen, oh, da zählt einer mit seiner Kritik Ministerpräsident Söder an. Diesen Eindruck hat Weber jetzt versucht zu zerstreuen. Moritz Einzel berichtet.
1: In der ARD-Sendung Maischberger stellte der Europapolitiker Weber klar:
2: Es gibt in der CSU derzeit keine Führungsdiskussion, also Markus Söder in Frage stellen. Wir wollen gemeinsam arbeiten.
1: Derzeit keine Führungsdiskussion, aber in der Politik und gerade in der CSU ist ja viel Dynamik drin. Dynamik und Neuausrichtung hatte Weber in einem Brief an Mandatsträger zu Pfingsten gefordert. Seine Argumente fanden Anklang etwa bei der CSU-Alteminenz Theo Weigel.
0: Die Bemühungen der Ukraine um einen EU-Beitritt waren blockiert, solange Viktor Orban noch Ungarns Regierungschef war. Sein Nachfolger Peter Major gibt die Blockade jetzt auf. Er hat mit der Ukraine eine Einigung gefunden über mehr Rechte für die ungarische Minderheit in der Ukraine. Das Land darf sich jetzt Hoffnung machen, dass noch im Juni offiziell die Beitrittsverhandlungen mit der EU beginnen.
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6: Derzeit gibt es keine Verkehrsbehinderungen und auch keine Blitzer oder Abstandsmeldungen. Besser unterwegs mit KI und unserer Community.
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14: Momentan messen wir in Augsburg 10 Grad und trüb. Petersdorf ebenfalls 10 Grad, dazu Memmingen 8 Grad. Bei uns startet der Tag mit Wolken und ersten Auflockerungen. Im Laufe des Vormittags gibt es öfter Sonne und am Nachmittag wird es freundlich und angenehm warm. Am Abend ziehen einzelne Schauer durch, in der Nacht bleibt es meist mild mit Tiefstwerten um 10 Grad. Morgen zeigt sich das Wetter wechselhaft mit Sonne, dichteren Wolken und am Nachmittag einzelnen Schauern oder kurzen Gewittern. Dazu gibt es meist 16 bis 18 Grad. Am Samstag wird es wieder freundlicher und zum Wochenende insgesamt sonniger. Im Ostallgäu und Oberallgäu bleibt es dabei etwas frischer als in Augsburg-Stadt.
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14: Derzeit gibt es keine Verkehrsbehinderungen und auch keine Blitzer oder Abstandsmeldungen. Besser unterwegs mit KI und unserer Community.
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8: Ich bin Justin Hamm. Guten Morgen. Die Internetnutzung in Deutschland sinkt immer stärker. Für diese Entwicklung nach jahrelangem Wachstum gibt es unterschiedliche Gründe. Das zeigt die Postbank Digitalstudie. Demnach verbringt jede und jeder im Schnitt 67 Stunden pro Woche im Netz, 5 Stunden weniger als im Vorjahr. Vor allem unter 40-Jährige reduzieren ihre Smartphone-Aktivität. Die häufigsten genannten Gründe: mehr Zeit mit der Familie und mit Freunden, weniger Ablenkung, mehr Konzentration und auch gesundheitliche Auswirkungen spielen bei vielen eine Rolle. Der Tankrabatt der Bundesregierung läuft Ende dieses Monats aus. Dann könnte es wieder deutlich teurer werden an der Zapfsäule. Verbraucherschützer fordern mit Blick darauf nun eine bleibende Entlastung. Die Chefin des Bundesverbands Verbraucherzentralen, Pop, sagt, es bräuchte Maßnahmen, die dauerhaft wirken und die Abhängigkeit von fossilen Energien verringern. Sie schlägt eine Senkung der Stromsteuer auch für Privathaushalte vor. Die deutsche Kandidatur für einen Sitz am mächtigsten Tisch der Weltpolitik, dem UN-Sicherheitsrat, ist gescheitert. Ein Nackenschlag für die Regierung von Kanzler Merz. Vom Koalitionspartner SPD kommen Rufe, Völkerrechtsbrüche endlich stärker zu kritisieren. Katrin Müller berichtet.
9: Merz gibt gern den Außenkanzler und hat eventuell auch darauf gehofft, im UN-Sicherheitsrat quasi auf Augenhöhe mit US-Präsident Trump oder auch Kreml-Chef Putin diskutieren zu können. Als Hauptgrund für die Wahlniederlage sehen Kritiker und die SPD den ständigen Schlingerkurs der Merz-Regierung, zum Beispiel im Gaza-Krieg und auch beim Angriff der USA und Israels auf den Iran.
8: Weihrauch, Ministrantinnen und Ministranten, Heiligenfiguren, Fahnen und jede Menge Blumen. An Fronleichnam wird es in der katholischen Kirche jedes Jahr besonders festlich. Auch heute zum Beispiel wieder bei der Seeprozession auf dem Staffelsee, den Prozessionen in München, Nürnberg und Würzburg. Und bei der Prozession in Wackersberg nahe Bad Tölz sind auch Gebirgsschützenkompanien dabei.
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0: Zwischen Senden und Neu-Ulm blockiert ein defekter PKW den Standstreifen. Außerdem befinden sich Personen auf der Fahrbahn. Geschwindigkeitsmessungen wurden uns aktuell keine gemeldet. Gute Fahrt, dank KI und unserer Community.
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11: Die aktuellen Wetterwerte. Augsburg Innenstadt 12 Grad und bedeckt. Darsing ebenfalls 12 Grad. Dierlewang 11 Grad. Heute früh gibt es in Augsburg, Nordschwaben und dem Allgäu einen Mix aus Sonne und Wolken. Am Mittag werden die freundlichen Abschnitte breiter, später ziehen stellenweise Schauer durch und die Temperaturen steigen auf 19 bis 22 Grad. In der Nacht hält sich gebietsweise noch etwas Regen. Morgen ist es dann insgesamt freundlicher mit Sonne, lockeren Wolken und meist 16 bis 18 Grad. Am Samstag beginnt der Tag örtlich mit Nebelfeldern, danach zeigt sich wieder oft die Sonne. Zum Wochenende bleibt es leicht wechselhaft, aber freundlich. Im Oberallgäu etwas frischer als in Augsburg Innenstadt.
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11: Bei uns immer die wichtigsten Verkehrsmeldungen zuerst. Vorsicht auf der A7, Ulm Richtung Füssenreute, zwischen Dreieck Allgäu und Eu-Mittelberg, Unfall. Die ungesicherte Unfallstelle blockiert den linken und mittleren Fahrstreifen. Auf der B28, Hittestetten Richtung Neu-Ulm, zwischen Senden und Neu-Ulm, blockiert ein defekter PKW den Standstreifen. Außerdem befinden sich Personen auf der Fahrbahn. Geschwindigkeitsmessungen wurden uns aktuell keine gemeldet. Gute Fahrt, dank KI und unserer Community.
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11: Im Moment in Augsburg Hammerschmiede 14 Grad und stark bewölkt. Königsbrunn 12 Grad, dazu Ettringen 12 Grad. Heute gibt es zwischen Donau und den Alpen einen Mix aus Wolken und etwas Sonne. Ab Mittag ziehen häufiger Schauer durch und am Abend bleibt es vielerorts wechselhaft und teils nass. In der Nacht sinken die Temperaturen auf etwa 10 bis 13 Grad. In Augsburg-Stadt bleibt es etwas milder. Morgen wird es freundlicher mit Auflockerungen und nur noch einzelnen Schauern. Dazu gibt es 16 bis 18 Grad. Am Samstag setzt sich dann wieder öfter die Sonne durch.
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14: Ich bin Justin Hamm. Guten Morgen. Deutschland bekommt keinen Sitz im UN-Sicherheitsrat. Aber was bedeutet diese Abstimmungsniederlage gestern für die Bundesregierung und Kanzler Merz? CSU-Vize Weber sagte in der ARD:
15: Nee, ist keine Niederlage für Friedrich Merz. Aber zugegebenermaßen hat Deutschland in bestimmten Punkten klarere Positionen bezogen, beispielsweise an der Seite von Israel zu stehen.
14: Der Co-Chef der Linken, Van Aken, entgegnete, das komme dabei raus, wenn man das Völkerrecht schreddere. Er warf der Bundesregierung vor, etwa gegenüber Russland und den USA völkerrechtlich mit zweierlei Maß zu messen.
16: Diese doppelte Stimme, das kommt nicht gut. Ich glaube, es saßen heute bei den Vereinten Nationen ganz viele Länder, die haben sich gesagt, diesen Friedrich Merz, den will ich nicht im Sicherheitsrat sehen. Und ganz ehrlich, ich will ihn da auch nicht sehen.
14: Statt Deutschland waren gestern Österreich und Portugal für 2 Jahre in den UN-Sicherheitsrat gewählt worden. Bis 2030 wollen die bayerischen Staatsforsten 500 Windräder auf den Weg bringen. Die Ausschreibungen für 4 neue Windparks sind nun abgeschlossen, heißt es. Sie sollen in Oberfranken und der Oberpfalz entstehen. Geplant sind insgesamt 17 neue Windräder.

0: und wecke Begeisterung für ehrenamtliches Engagement. Auch Innenminister Dobrindt von der CSU hatte sich offen dafür gezeigt. Mitte Juni soll das Thema bei der Innenministerkonferenz beraten werden. Die Gewerkschaft Verdi hat neue Warnstreiks im Handel angekündigt. Betroffen sind heute und morgen Betriebe und Unternehmen im Einzel- sowie im Groß- und Außenhandel in allen Bundesländern. In Bayern, Baden-Württemberg, Hessen, NRW, Rheinland-Pfalz und dem Saarland haben die Geschäfte wegen des Feiertags Fronleichnam heute aber ohnehin zu.
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4: Bei uns immer die wichtigsten Verkehrsmeldungen zuerst. Vorsicht auf der B28 Hittistetten Richtung Neu-Ulm. Zwischen Senden und Neu-Ulm blockiert ein defekter PKW den Standstreifen. Zudem befinden sich Personen auf der Fahrbahn. Im Moment gibt es keine Geschwindigkeitskontrollen. Kommt's gut an, dank KI und unserer Community.
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9: Im Moment in Augsburg Hammerschmiede 14 Grad und stark bewölkt. Königsbrunn 12 Grad, dazu Ettringen 12 Grad. Heute gibt es zwischen Donau und den Alpen einen Mix aus Wolken und etwas Sonne. Ab Mittag ziehen häufiger Schauer durch und am Abend bleibt es vielerorts wechselhaft und teils nass. In der Nacht sinken die Temperaturen auf etwa 10 bis 13 Grad. In Augsburg-Stadt bleibt es etwas milder. Morgen wird es freundlicher mit Auflockerungen und nur noch einzelnen Schauern. Dazu gibt es 16 bis 18 Grad. Am Samstag setzt sich dann wieder öfter die Sonne durch.
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9: Bei uns immer die wichtigsten Verkehrsmeldungen zuerst. Vorsicht auf der B28 Hittistetten Richtung Neu-Ulm. Zwischen Senden und Neu-Ulm blockiert ein defekter PKW den Standstreifen. Zudem befinden sich Personen auf der Fahrbahn. Im Moment gibt es keine Geschwindigkeitskontrollen. Kommt's gut an, dank KI und unserer Community.
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12: Gleich haben wir es 9 Uhr. Schönen guten Morgen.

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1: Die Wolken überwiegen an diesem Feiertag im Fantasyland. Am Abend regnet es dann auch. Die Maxi-Werte heute bei um die 22 Grad. Aktuell messen wir so um die 17 Grad bei euch in Stadtbergen und Meitingen. Morgen am Freitag erst Regen, im Laufe des Tages dann Mix aus Sonne und Wolken bei Maxi-Werten um die 18 Grad. 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Um 9 Uhr mit Justin.
2: Guten Morgen. Die Menschen in Deutschland verbringen weniger Zeit im Internet. Das zeigt die neue Postbank Digitalstudie. Gut 67 Stunden sind wir im Schnitt pro Woche online. Also 5 Stunden weniger als im vergangenen Jahr. Jan-Henne Reitze berichtet.
3: Sie hat kaum noch den Alltag ohne Internet kennengelernt, deshalb verbringt die Generation bis 40 auch nach wie vor die meiste Zeit im Netz mit über 80 Stunden pro Woche, aber auch der Overload ist besonders groß und der Wunsch, mal offline zu sein. Deshalb legen die bis zu 40-Jährigen das Smartphone zunehmend bewusst zur Seite und reduzieren ihren Social-Media-Konsum. Stabil geblieben ist dagegen die Zeit, die im Netz mit praktischen Dingen wie Online-Banking verbracht wird.
2: Der Tankrabatt der Bundesregierung läuft Ende dieses Monats aus. Dann könnte es wieder deutlich teurer werden an der Zapfsäule. Verbraucherschützer fordern mit Blick darauf nun eine bleibende Entlastung. Die Chefin des Bundesverbands Verbraucherzentralen, Pop, sagt, es bräuchte Maßnahmen, die dauerhaft wirken und die Abhängigkeit von fossilen Energien verringern. Sie schlägt eine Senkung der Stromsteuer auch für Privathaushalte vor. Nach einer langen Hängepartie wird es nun offenbar konkreter. Die Vorbereitungen für die Verhandlungen über einen EU-Beitritt der Ukraine und von Moldau laufen. Das kündigte die EU-Ratspräsidentschaft an. Im Idealfall sollen die Gespräche bereits am 15. Juni starten. Unter dem neuen Ministerpräsidenten Major hatte Ungarn seine Blockade bei der Aufnahme Moldaus und der Ukraine aufgehoben. Die Verhandlungen selbst dürften dann aber mehrere Jahre dauern. Forscher haben an einem Wollhaar-Mammut, dessen Überreste in der Oberpfalz ausgegraben wurden, Schnittspuren entdeckt. Ein Hinweis darauf, dass Menschen das Tier vor rund 26.000 Jahren als Nahrung genutzt haben. Das Mammut war 2020 bei Bauarbeiten in Rieckhofen gefunden worden. Die Schnittspuren auf mehreren Rippen stammen offenbar von Steinwerkzeugen. Eine Rippe soll sogar als Schneidebrett gedient haben.
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1: Um 9:02 bei uns über die wichtigsten Verkehrsmeldungen. Zuerst unter Vorsicht auf der B28. Die Städten Richtung Neu-Ulm zwischen Senden und den Dreieck Neu-Ulm. Hier ein Pannenauto am Fahrbahnrand und hier sind auch Leute auf der Straße unterwegs. Die neuesten Blitzer, sie stehen in Bubingen auf der Max-Fischer-Straße, in Magdoberdorf auf der Hauptstraße und in Kempten auf der Mozartstraße. 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
1: Heute am Feiertag lassen wir alles mal ganz gechillt angehen. Und das geht um die Uhrzeit natürlich besten. Mit einer großen Tasse Kaffee. Meine steht schon bereit. Und dazu richtig viel geile Mucke. Und für die sagen wir.

0: Nur bei uns bekommt ihr jeden Tag immer die besten neuen Hits gleich für euren Feiertag hier auf Radio Fantasy. Leonie featuring Callum Scott mit Stay. Und nicht nur das, bekommt ihr bei uns jeden Tag immer die besten neuen Hits. Wir bringen euch immer ganz groß auch raus.
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1: Jetzt mit Sunbird, der hat was Neues am Start und in seiner neuen Single erzählt er davon, wie es ist, wenn man sich in jemanden verliebt, der bereits vergeben ist. Und er selber sagt, ich will kein Beziehungszerstörer, kein Homewrecker sein. Und so heißt auch seine neue Nummer. Hier ist jetzt Sunbird mit Homewrecker.

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1: Ihr spielt halt einfach saugeiles

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5: Ganz genau, 9:30.
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5: Die Wolken überwiegen an diesem Feiertag im Fantasyland. Am Abend regnet es dann auch. Die Maxi-Werte heute bei um die 22 Grad. Aktuell messen wir so um die 17 Grad bei euch in Stadtbergen und Meitingen. Morgen am Freitag erst Regen, im Laufe des Tages dann Mix aus Sonne und Wolken bei Maxi-Werten um die 18 Grad.
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5: Um kurz nach 9:30 bei uns immer die wichtigsten Verkehrsmeldungen. Zuerst, und da sieht's gut aus, da haben wir im Moment keine Verkehrsmeldungen. Geblitzt wird aber die neuesten Blitzer. Sie stehen in Bubingen auf der Max-Fischer-Straße, im Oktoberdorf auf der Hauptstraße, in Kempten auf der Mozart-Straße und in Mindelheim auf der Landsberger Straße.
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0: schönen Feiertag. Hier ist Radio Fantasy am 4. Juni. Das heißt, der Monat, ja, der ist noch ziemlich neu. Und in diesem Monat ist auch wieder einiges los bei uns im Fantasyland.
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0: 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Juni. 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Und natürlich bekommt ihr auch im Juni den ganzen Tag, wie jeden Tag immer, die besten neuen Hits hier auf Radio Fantasy. Jetzt mit Michael Schulte und 5 AM.

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unser Lieblingssender. Hier ist Radio Fantasy um 10 Minuten vor 10. Auch am Feiertag bekommt ihr von uns wie jeden Tag immer die besten neuen Hits. Gleich mit einer jungen Frau, die Ende des Jahres nach Deutschland kommt, ein paar Konzerte gibt. Tiffany Harris. Gleich hören wir sie mit der neuen Nummer Vertigo. Dazu bekommt ihr in den nächsten 15 Minuten Holy Humberstone. Richtig schön mit To Love Somebody. Jetzt aber erstmal für euren Feiertag Felix Herrn featuring Jay Hart mit Pride. Immer die besten neuen Hits hier auf Radio Fantasy.

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11: Gleich haben wir's. 10 schönen Feiertag.
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11: Viele Wolken an diesem Feiertag im Fantasyland. Ab dem Abend kann es dann auch regnen. Die Maxi-Werte heute bei um die 22 Grad. Aktuell messen wir so um die 19 Grad bei euch in Bobingen und Friedberg. Morgen am Freitag erst Regen. Im Laufe des Tages dann Mix aus Sonne und Wolken bei Maxi-Werten um die 18 Grad. 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
14: Die Bundesregierung plant eine große Pflegereform und nun werden Inhalte des Entwurfs von Gesundheitsministerin Warken bekannt. Das ZDF berichtet von großen Änderungsplänen. Der Pflegebeitrag für kinderlose Menschen soll erhöht werden um 0,1 Prozentpunkte. Zudem soll es schwieriger werden, in einen Pflegegrad eingestuft zu werden. Und auch Beschäftigte in Minijobs sollen in Zukunft in die Pflegeversicherung einzahlen. Seit ein paar Tagen ist in Bayern ein Tele-Neugeborenen-Notarztdienst im Einsatz. Gesundheitsministerin Gerlach spricht von einem echten Fortschritt. Spezialisierte Intensivmediziner können nun in kritischen Situationen rund um die Uhr unterstützen, vor allem in Kliniken auf dem Land. Die ersten 10 Minuten nach der Geburt seien entscheidend, sagt der ärztliche Direktor der Kinderklinik Dritter Orden in Passau, Keller. Die deutsche Kandidatur für einen Sitz am mächtigsten Tisch der Weltpolitik, dem UN-Sicherheitsrat, ist gescheitert. Ein Nackenschlag für die Regierung von Kanzler Merz. Vom Koalitionspartner SPD kommen Rufe, Völkerrechtsbrüche endlich stärker zu kritisieren. Katrin Müller berichtet.
15: Merz gibt gern den Außenkanzler und hat eventuell auch darauf gehofft, im UN-Sicherheitsrat quasi auf Augenhöhe mit US-Präsident Trump oder auch Kreml-Chef Putin diskutieren zu können. Als Hauptgrund für die Wahlniederlage sehen Kritiker und die SPD den ständigen Schlingerkurs der Merz-Regierung, zum Beispiel im Gaza-Krieg und auch beim Angriff der USA und Israels auf den Iran.
14: Viele Menschen greifen zu Nahrungsergänzungsmitteln, obwohl sie diese oft gar nicht brauchen. Das hat Professor Dr. Tawab beim Fortbildungskongress Pharmacon in Südtirol gesagt. Immer häufigere Werbeanzeigen suggerierten den Menschen, unterversorgt zu sein. Und viele glaubten, dass Nahrungsergänzungsmittel wie ein Arzneimittel funktionieren. Dr. Tawab ruft dazu auf, sich in der Apotheke beraten zu lassen.
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11: Um 9:02 bei uns immer die wichtigsten Verkehrsmeldungen. Zuerst, und da sieht's gut aus, da haben wir im Moment keine Verkehrsmeldungen. Geblitzt wird aber die neuesten Blitze. Sie stehen in Augsburg auf der Donauwörther Straße, in Bobingen auf der Max-Fischer Straße, in Marktoberdorf auf der Hauptstraße und in Kempten auf der Mozartstraße.
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11: Mit mir Martin, hi, schönen Feiertag euch. Nur bei uns bekommt ihr immer die besten neuen Hits. Gleich mit Holy Humberstone und Ray Garvey hier auf Radio Fantasy. Und genießt heute auf jeden Fall diesen Feiertag, denn bis Weihnachten fallen alle Feiertage jetzt dann aufs Wochenende. Aber zum Glück gibt's ja auch noch individuelle Feiertage, also die telefonische Krankschreibung.
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0: bei uns bekommt ihr jeden Tag immer die besten neuen Hits gleich. Clock Clock mit Out of the Dark hier auf Radio Fantasy. Und mit uns werden auch Träume wahr.
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20 Minuten nach 10. Hier ist Radio Fantasy am Feiertag. Ja, die meisten von uns haben heute frei, aber nicht alle. Deswegen an alle, die jetzt heute arbeiten müssen, für uns ran müssen, ich meine an dieser Stelle ein ganz fettes Dankeschön. Für euch als Dankeschön gibt's jetzt den nächsten Song hier auf Radio Fantasy. Jennifer Lopez featuring David Guetta mit Save Me Tonight. Immer die besten neuen Hits hier auf Radio Fantasy.

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9: Ganz genau, 10:30, schönen Feiertag.

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1: Viele Wolken an diesem Feiertag im Fantasyland. Ab dem Abend kann es dann auch regnen. Die Maxi-Werte heute bei um die 22 Grad. Aktuell messen wir so um die 19 Grad bei euch in Bobingen und Friedberg. Morgen am Freitag erst Regen, im Laufe des Tages dann Mix aus Sonne und Wolken bei Maxi-Werten um die 18 Grad.
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1: Um ganz genau 10:30 für uns haben wir die wichtigsten Verkehrsmeldungen zuerst. Und da hat's gekracht auf der A7 Richtung Füssen. Zwischen Nersingen und dem Dreieck hier die Städten. Hier sind mehrere Fahrzeuge zusammengekracht. Und hier sind auch Leute auf der Straße unterwegs. Und hier liegen auch Gegenstände auf der Fahrbahn. Bitte drängt dran, hier eine Rettungsgasse zu bilden. Im Moment sind hier alle Spuren gesperrt. Nur über die Standspur könnt ihr gerade darüber fahren. Die neuesten Blitzer, sie stehen auf der B2 Richtung Augsburg auf Höhe Stettenhofen, in Augsburg auf der Donauwörther Straße, in Bobingen auf der Max-Fischer Straße und im Marktoberdorf auf der Hauptstraße. 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

nicht. 10 Minuten vor 11 hier ist Radio Fantasy. Nur bei uns bekommt ihr jeden Tag immer die besten neuen Hits. Auch für an diesem Feiertag gleich mit BTS. Mit Swim. Dazu ein Song, der bei mir immer Erinnerungen ans Fitnessstudio weckt, weil der da immer läuft. Bebe Rexha mit New Religion. Jetzt aber erstmal Tupe Romeo mit Declan Shadow Owen mit Alive. Immer die besten neuen Hits hier auf Radio Fantasy. Amen.

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16: Gleich haben wir es 11. Schönen Feiertag.
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16: Die Wolken überwiegen an diesem Feiertag im Fantasyland. Ab dem Abend kann es dann regnen. Die Maxwerte heute bei um die 22 Grad. Aktuell messen wir so um die 20 Grad bei euch in Mehring und Gersthofen. Morgen am Freitag erst Regen, im Laufe des Tages dann Mix aus Sonne und Wolken. Bei Maxiwerten um die 18 Grad. 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Um 11 Uhr mit Justin.
19: Wir können uns auf spürbare Einschnitte bei der Pflegeversicherung einstellen. Nun werden erste Punkte des Reformvorschlags von Gesundheitsministerin Warken bekannt. Für Heimbewohner sollen Zuschläge bei längerer Aufenthaltsdauer später einsetzen. Zudem soll der Versicherungsbeitrag von Menschen ohne Kindern um 0,1% steigen. Auch bei Minijobs sollen Arbeitnehmer einen Pflegebeitrag leisten. Und bei der Einstufung in einen Pflegegrad soll es künftig höhere Hürden geben. Nach dem Scheitern der deutschen Bewerbung für den UN-Sicherheitsrat wird über den Kurs in der Außenpolitik diskutiert. SPD-Außenpolitiker Achmetowitsch fordert, die Haltung gegenüber Israel zu überdenken. Permanente Völkerrechtsverletzungen müssten klar benannt werden. Parteikollegin Kademattori forderte, die SPD-Spitzen auf sich klar zu positionieren. Sparen fällt vielen Menschen offenbar wieder schwerer. Die DZ-Bank rechnet damit, dass die Sparquote in Deutschland in diesem Jahr auf 10,2% sinkt. Auch das Geldvermögen der privaten Haushalte legt deutlich langsamer zu als zuletzt. Zoe Tassovali ordnet ein.
20: Die Rechnung ist eigentlich ziemlich einfach. Wenn Tanken und Energie mehr kosten, bleibt am Monatsende weniger übrig. Genau das sehen die Experten gerade bei vielen Haushalten. Grund ist der Iran-Konflikt. Und das Leben insgesamt dürfte erstmal teuer bleiben. Deshalb wächst auch das Vermögen der Deutschen deutlich langsamer als in den vergangenen Jahren.
19: Weihrauch, Ministrantinnen und Ministranten, Heiligenfiguren, Fahnen und jede Menge Blumen. An Fronleichnam wird es in der katholischen Kirche jedes Jahr besonders festlich. Auch heute zum Beispiel wieder bei der Seeprozession auf dem Staffelsee, den Prozessionen in München, Nürnberg und Würzburg. Und bei der Prozession in Wackersberg nahe Bad Tölz sind auch Gebirgsschützenkompanien dabei.
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16: Um 11:02 bei uns immer die wichtigsten Verkehrsmeldungen. Zuerst, und da hat es gekracht, auf der A7 Richtung Füssen zwischen Nersingen und dem Dreieck Hittestetten. Hier ist im Moment die linke Spur gesperrt und die Polizei regelt den Verkehr. Hier sind mehrere Fahrzeuge zusammengekracht. In diesem Bereich staut sich's auch. Also am besten, ihr umfahrt diesen Bereich weiträumig. Die neuesten Blitzer, sie stehen auf der B2 Richtung Donauwörth auf Höhe Stettenhofen, in Augsburg auf der Donauwörther Straße, in Bubingen auf der Max-Fischer Straße und in Marktoberdorf auf der Hauptstraße. 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
16: Heute am Feiertag lassen wir alles mal sehr gechillt angehen. Und das geht um die Uhrzeit natürlich noch am besten mit einer großen Tasse Kaffee. Meine steht schon bereit. Und dazu richtig viel geile Musik. Und für die sorgen wir hier auf Radio Fantasy. Nur bei uns bekommt ihr jeden Tag immer die besten neuen Hits. Gleich mit Ed Sheeran. Und den Anfang macht jetzt Bibi Rexha. Ich bin der Martin. Euch einen schönen Feiertag.
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1: Jetzt mit der neuen Nummer von Felix Herrn. Der hat sich mit Cascada zusammengetan und sich da einen Song aus den 80ern geschafft. Rausgekommen ist eine echt geile Nummer. Jetzt für euren Feiertag. Felix Herrn featuring Cascada mit Boy You Turn Me. Immer die besten neuen Hits hier auf eurem Lieblingssender.

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15: Ganz genau, 11:30.
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15: Die Wolken überwiegen an diesem Feiertag im Fantasyland. Ab dem Abend kann es dann regnen. Die Maxwerte heute bei um die 22 Grad. Aktuell messen wir so um die 20 Grad bei euch in Mehring und Gersthofen. Morgen am Freitag erst Regen, im Laufe des Tages dann Mix aus Sonne und Wolken bei Maxiwerten um die 18 Grad.
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15: Um 11:30 bei uns immer die wichtigsten Verkehrsmeldungen. Zuerst unter Vorsicht auf der A7 Richtung Füssen. Zwischen Nersingen und um den drei Kittestädten. Hier hat's gekracht. Hier sind mehrere Fahrzeuge zusammengekracht. Hier regelt im Moment die Polizei den Verkehr. Die linke Spur ist momentan gesperrt. Die neuesten Blitzer. Sie stehen auf der B2 Richtung Augsburg auf Höhe Stettenhofen. In Augsburg auf der Donauwörterstraße, in Bobingen auf der Max-Fischer-Straße und in Magdoberdorf auf der Hauptstraße. 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

0: Feiertag. Hier ist Radio Fantasy am 4. Juni. Der Monat ist also noch ziemlich frisch und in diesem Monat ist schon wieder einiges los.
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0: Und die kommen immer von Resi und Nick, die Radio Fantasy Morgenshow. Und an der Stelle habe ich mal zwei Sachen daraus gepickt. Ganz groß natürlich die Augsburger Sommernächte vom 25. bis 27. Juni. Und wir von Radio Fantasy sind dann natürlich wieder am Rathausplatz mit unserer Bühne am Start und senden mit unserem mobilen Studio vor Ort. Und nächste Woche Donnerstag, ja, dann geht endlich wieder die Fußball-WM in den USA, Kanada und Mexiko los. Und wenn ihr Bock habt, werdet Teil dieser größten Tipp-Community im Fantasyland. Wir haben unsere eigene Kick-Tipp-Tabelle für die WM und ihr könnt da mitmachen und richtig geile Preise abräumen. 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Und im ganzen Juni bekommt ihr natürlich von uns wie jeden Tag immer die besten neuen Hits gleich. Mit Oliver Heldens und jetzt Alex Warren mit Fever Dream. 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

12 Minuten vor 12. Schönen Feiertag. Hier ist Radio Fantasy. Nur bei uns bekommt ihr jeden Tag, auch an diesem Feiertag, immer die besten neuen Hits. Gleich die brandneue Nummer von Mars Smith, Drive Safe. Dazu in den nächsten 15 Minuten ganz viel Gefühl von Holy Humberstone. Richtig schön, To Love Somebody. Jetzt aber erstmal für euren Feiertag You Not Us mit Coming Home. Immer die besten neuen Hits hier auf Radio Fantasy.

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10: Gleich 12 Uhr.
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10: Die Wolken überwiegen an diesem Feiertag im Fantasyland. Ab dem Abend kann es dann regnen. Die Max-Werte heute bei um die 22 Grad. Aktuell messen wir so um die 20 Grad bei euch in Mehring und Gersthofen. Morgen am Freitag erst Regen. Im Laufe des Tages dann Mix aus Sonne und Wolken. Bei Maxi-Werten um die 18 Grad. 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
13: Die Bundesregierung plant eine große Pflegereform und nun werden auch Inhalte des Entwurfs von Gesundheitsministerin Wagen bekannt. Wir müssen mit spürbaren Änderungen rechnen. Zum Beispiel ist geplant, dass der Pflegebeitrag für kinderlose Menschen erhöht werden soll um 0,1 Prozentpunkte. Zudem soll es schwieriger werden, in einen Pflegegrad eingestuft zu werden und auch Beschäftigte in Minijobs sollen in Zukunft in die Pflegeversicherung einzahlen. Grundlegende Leistungskürzungen für abgelehnte Asylbewerber verstoßen gegen EU-Recht. Leistungen wie Kleidung und Haushaltsprodukte dürften auch Asylbewerbern, für die ein anderes EU-Land zuständig ist, nicht gestrichen werden. Das hat der Europäische Gerichtshof entschieden. Dieter Ebeling berichtet.
14: Es ging um einen Afghanen, dem der Landkreis Schweinfurt einige Leistungen gestrichen hatte, weil dieser eigentlich in Rumänien hätte Asyl beantragen müssen. Andererseits wird dieses alte Recht in wenigen Tagen von neuem EU-Recht abgelöst. Und das erlaubt sogar die vollständige Streichung von Sozialleistungen, wenn dafür eigentlich ein anderer Staat zahlen müsste.
13: Bis 2030 wollen die bayerischen Staatsforsten 500 Windräder auf den Weg bringen. Die Ausschreibungen für 4 neue Windparks sind nun abgeschlossen, heißt es. Sie sollen in Oberfranken und der Oberpfalz entstehen. Geplant sind insgesamt 17 neue Windräder, 6 alleine im oberfränkischen Lichtenfels. Die Gewerkschaft Verdi hat neue Warnstreiks im Handel angekündigt. Betroffen sind heute und morgen Betriebe und Unternehmen im Einzel- sowie im Groß- und Außenhandel in allen Bundesländern. In Bayern, Baden-Württemberg, Hessen, NRW, Rheinland-Pfalz und dem Saarland haben die Geschäfte wegen des Feiertags Fronleichnam heute aber ohnehin zu.
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10: Um kurz nach 12 Uhr uns mal die wichtigsten Verkehrsmeldungen. Zuerst unter Vorsicht auf der A8 Richtung Stuttgart. Zwischen Dachau-Fürstenfeldbruck und Sulzimoos hier liegen Fahrzeugteile auf der Fahrbahn. Die neuesten Blitzer, sie stehen auf der B2 Richtung Augsburg auf Höhstetten-Hofen, in Augsburg auf der Donauwörterstraße, in Bubingen auf der Max-Fischer-Straße und in Kempten auf der Mozart-Straße. 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
10: Mit mir Martin. Hi, schönen Feiertag euch. Nur bei uns bekommt ihr immer die besten neuen Hits. Gleich Holy Humberstone und Katy Perry hier auf Radio Fantasy. Und genießt heute auf jeden Fall diesen Feiertag. Denn bis Weihnachten fallen alle Feiertage aufs Wochenende. Aber zum Glück gibt's ja noch individuelle Feiertage. Also die telefonische Krankschreibung.
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0: Nur bei uns bekommt ihr jeden Tag immer die besten neuen Hits. Gleich zu dem featuring Jackstyle mit Turn the Lights Off. Und natürlich bekommt ihr von uns nicht nur das, sondern wir bringen euch auch noch ganz groß raus.
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gleich 20 Minuten nach 12. Schönen Feiertag. Hier ist Radio Fantasy. Genießt diesen freien Tag. Chillt daheim schön. Und von uns, von Radio Fantasy, bekommt ihr dazu immer die besten neuen Hits. Gleich mit Taylor Swift und Opalite. Und jetzt Teddy Swims mit Mr. Know It All auf Radio Fantasy.

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3: Gleich haben wir es 12:30.
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3: Die Wolken überwiegen an diesem Feiertag im Fantasyland. Ab dem Abend kann es dann regnen. Die Max-Werte heute bei um die 22 Grad. Aktuell messen wir so um die 20 Grad bei euch in Mehring und Gersthofen. Morgen am Freitag erst Regen, im Laufe des Tages dann Mix aus Sonne und Wolken bei Maxi-Werten um die 18 Grad.
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3: Um ganz genau 12:30 waren es immer die wichtigsten Verkehrsmeldungen. Zuerst unter Vorsicht auf der A96 Richtung Lindau. Zwischen Eichstätten und Leutkirch West ein Pannenauto am Fahrbahnrand. Und dann Vorsicht noch auf der B19 Kempten Richtung Oberstdorf zwischen Martinszell und Immenstadt Nord. Hier liegen Gegenstände auf der Fahrbahn. Die neuesten Blitzer, sie stehen auf der B2 Richtung Augsburg auf Höhe Stettenhofen, in Augsburg auf der Donauwörterstraße, in Marktoberdorf auf der Hauptstraße und in Bobingen auf der Max-Fischer-Straße. 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

12 Minuten vor 1. Schönen Feiertag. Hier ist Radio Fantasy und wer die euch gerade auf ins Gym macht und ein bisschen trainiert bei diesem ekelhaften Wetter da draußen, bekommt ihr von uns dazu immer die besten neuen Hits. Gleich Tiffany Harris mit Vertigo. Dazu bekommt ihr in den nächsten 15 Minuten die neue Nummer von Kygo. Richtig geil zusammen mit Khalid, Save My Love. Jetzt aber erstmal Naked featuring Portugal The Man mit Clyde. Immer die besten neuen Hits hier auf Radio Fantasy.

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14: Gleich haben wir es 13 Uhr. Schönen Feiertag.

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1: Viele Wolken an diesem Feiertag im Fantasyland. Ab dem Abend regnet's. Die Maxi-Werte heute bei um die 22 Grad und die haben wir fast schon erreicht. Aktuell 21 Grad bei euch in Schwabmünchen und Stadtbergen. Morgen am Freitag mehr Wolken als Sonne, immer mal wieder kann's auch regnen. Die Maxi-Werte morgen am Freitag bei um die 18 Grad. Hier ist Radio Fantasy, jetzt alles, was an diesem Feiertag wichtig ist, um 13 Uhr mit Justin.
2: In der Pflegeversicherung muss dringend gespart werden und nun hat Gesundheitsministerin Warken ihren Reformentwurf fertig. Kurz gefasst heißt es, Ausgaben runter und zusätzliche Einnahmen generieren. Für die Menschen in Deutschland gibt es spürbare Einschnitte. Einige Punkte von Thomas Thunfeld.
3: Die Zuzahlungen für die Versorgung in Pflegeheimen sollen langsamer ansteigen als bisher, Einsparziel 2,6 Milliarden Euro. Kinderlose sollen ab dem kommenden Jahr 0,1% mehr Beitrag zahlen. Außerdem geplant Einschränkungen bei der beitragsfreien Mitversicherung von Ehepartnern und eine höhere Einkommensgrenze, bis zu der Versicherungsbeiträge fällig werden.
2: Jeder zweite Haushalt in Deutschland hat inzwischen Zugang zu einem Glasfaseranschluss. Der Ausbau mache spürbare Fortschritte, sagt das Digitalministerium. Minister Wildberger will mehr. Er plant neue Regeln, nach denen Telekommunikationsanbieter die Anschlüsse bis in die Wohnungen verlegen können. Denn bisher nutzt nur jeder vierte Haushalt die Möglichkeit von Glasfaser. Der Bahnverkehr zwischen Bayern und Tschechien soll zuverlässiger und schneller werden. Jetzt haben Sanierungsarbeiten auf der Bahnstrecke zwischen Pilsen und der deutschen Grenze bei Furt im Wald begonnen. Die Strecke wird elektrifiziert und modernisiert. Außerdem entsteht ein neues Umspannwerk für schwere Güterzüge. Komplett fertig werden die Arbeiten wohl erst in den 30er Jahren sein. Fußball-Bundesligist Leverkusen bekommt zur neuen Saison offenbar einen neuen Trainer. Übereinstimmenden Medienberichten zufolge hat sich der Werksklub von Kasper Hjulmand getrennt. Der Däne war seit September Coach in Leverkusen. Nun soll Carlos Martinez Novell übernehmen. Der Spanier soll einen Vertrag bis 2028 unterschreiben.
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1: Um 2:02 bei uns immer die wichtigsten Verkehrsmeldungen. Zuerst und einmal im Moment eine Komplettsperre auf der Verbindungsstraße Odelshausen Richtung Eichach. Diese im Moment zwischen Tötenried und Sielenbach nach einem Unfall komplett gesperrt. Die neuesten Blitzer. Sie stehen auf der B2 Richtung Augsburg auf Höhstettenhofen, im Marktoberdorf auf der Hauptstraße, in Bubingen auf der Max-Fischer-Straße und in Kempten auf der Mozartstraße. 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
1: Und es ist das extra lange Wochenende im Fantasyland. Für viele ja durch den Brückentag heute und den Feiertag morgen. Den Brückentag morgen. 4 Tage am Stück frei. Und in diesen Feiertag, in dieses extra lange Wochenende, starten wir jetzt rein mit immer den besten neuen Hits hier auf Radio Fantasy. Gleich mit Kylie Minogue. Und den Anfang machen jetzt Kygo zusammen mit Khalid und Griffin und Save My Love. Ich bin der Martin. Euch einen schönen Feiertag.
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1: Jetzt mit Sumber, der hat was Neues am Start und in seiner neuen Nummer geht's darum, wie es ist, wenn man sich in jemanden verliebt, der bereits vergeben ist. Und Sumber sagt, ich will kein Beziehungszerstörer, kein Homewrecker sein. Und so heißt auch seine neue Nummer. Hier ist jetzt Sumber mit Homewrecker.
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17: Gleich haben wir's halb zwei.
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17: Viele Wolken an diesem Feiertag im Fantasyland. Ab dem Abend regnet's. Die Maxi-Werte heute bei um die 22 Grad. Und die haben auch fast schon erreicht. Aktuell 21 Grad bei euch in Schwabmünchen und Stadtbergen. Morgen am Freitag mehr Wolken als Sonne. Immer mal wieder kann es auch regnen. Die Maxi-Werte morgen am Freitag bei um die 18 Grad.
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17: Um kurz halb zwei bei uns immer die wichtigsten Verkehrsmeldungen zuerst und haben wir im Moment eine Komplettsperre im Kreis Eicher-Friedberg. Da ist die Verbindungsstraße zwischen Tötenried und Sielenbach nach einem Unfall im Moment komplett gesperrt. Die neuesten Blitzer, sie stehen auf der B2 Richtung Augsburg, auf Höhstettenhofen, in Bobingen auf der Max-Fischer-Straße, in Kempten auf der Mozart-Straße und in Mindelheim auf der Landsberger Straße.
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0: Schönen Feiertag. Hier ist Radio Fantasy am 4. Juni. Das heißt, der neue Monat ist noch ziemlich frisch und in diesem Monat, ja, da haben wir einiges vor mit euch.
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0: Und die kommen immer von Resi und Nick, die Radio Fantasy Morgenshow. Ich habe mir an der Stelle zwei Sachen rausgepickt. Ganz groß natürlich unsere Augsburger Sommernächte vom 25. bis 27. Juni. Und wir von Radio Fantasy sind natürlich da wieder am Rathausplatz mit unserer Radio Fantasy Bühne am Start und senden mit unserem mobilen Studio vor Ort. Und nächste Woche Donnerstag startet die Fußball-WM in den USA, Kanada und Mexiko. 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Und natürlich bekommt ihr wie immer jeden Tag von uns, auch im Juni, die besten neuen Hits gleich mit Cat's Eye und jetzt BB Rexha mit New Religion auf Radio Fantasy.

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Hier ist euer Lieblingssender, hier ist Radio Fantasy am Feiertag. Natürlich bekommt ihr auch an diesem gechillten Tag von uns immer die besten neuen Hits. Gleich zwei echte Megastars, Jennifer Lopez featuring David Guetta mit Save Me Tonight. Dazu bekommt ihr einen Song, den ich absolut feiere im Moment. Alex Warren mit Fever Dream. Richtig geil. Jetzt aber erstmal Lost Frequencies mit The Feeling. Nur bei uns bekommt ihr immer die besten neuen Hits hier auf Radio Fantasy.

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10: Gleich haben wir es 14 Uhr. Schönen Feiertag.
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10: Die Wolken überwiegen an diesem Feiertag im Fantasyland. Ab dem Abend regnet. Dazu erstmal aktuell 22 Grad bei euch in Bobingen und Dasing. Morgen am Freitag erst viele Wolken und Regen, am Abend dann Sonne. Die Maxi-Werte morgen am Freitag bei um die 18 Grad. 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Jetzt alles, was an diesem Feiertag wichtig ist. Um 14 Uhr mit Stefan.
12: Die Menschen in Deutschland sind wieder weniger online. Das zeigt die neue Postbank-Digitalstudie. Demnach verbringt jeder und jeder im Schnitt 67 Stunden pro Woche im Netz, 5 Stunden weniger als im Vorjahr. Vor allem unter 40-Jährige reduzieren ihre Smartphone-Aktivitäten. Die häufigsten Gründe: mehr Zeit mit Freunden, weniger Ablenkung und auch gesundheitliche Auswirkungen spielen bei vielen eine Rolle. Die Bundesregierung plant eine große Pflegereform und nun werden Inhalte des Entwurfs von Gesundheitsministerin Wagen bekannt. Wir müssen mit spürbaren Änderungen rechnen. Zum Beispiel ist geplant, dass der Pflegebeitrag für kinderlose Menschen leicht erhöht werden soll. Zudem soll es schwieriger werden, in einen Pflegegrad eingestuft zu werden, und auch Beschäftigte in Minijobs sollen in Zukunft in die Pflegeversicherung einzahlen. Grundlegende Leistungskürzungen für abgelehnte Asylbewerber sind nicht rechtens, das sagt der Europäische Gerichtshof. Leistungen wie Kleidung und Haushaltsprodukte dürften auch Asylbewerbern, für die ein anderes EU-Land zuständig ist, nicht gestrichen werden. Dieter Ebeling berichtet.
13: Es ging um einen Afghanen, dem der Landkreis Schweinfurt einige Leistungen gestrichen hatte, weil dieser eigentlich in Rumänien hätte Asyl beantragen müssen. Andererseits wird dieses alte Recht in wenigen Tagen von neuem EU-Recht abgelöst. Und das erlaubt sogar die vollständige Streichung von Sozialleistungen, wenn dafür eigentlich ein anderer Staat zahlen müsste.
12: Seit dieser Woche sind in Bayern tele-neugeborene Notärzte im Einsatz. Gesundheitsministerin Gerlach spricht von einem echten Fortschritt. Spezialisierte Intensivmediziner können nun rund um die Uhr unterstützen, vor allem in Kliniken auf dem Land. Die ersten 10 Minuten nach der Geburt seien entscheidend, heißt es von der Kinderklinik Dritter Orden in Passau, die das Ganze koordiniert.
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10: Um 2:02 bei uns immer die wichtigsten Verkehrsmeldungen. Zuerst, und haben wir im Moment eine Komplettsperre auf der B17 Landsberg Richtung Augsburg zwischen Königsbrunn Nord und Haunstetten Süd. Nach einem Unfall komplett hier gesperrt. In dem Bereich staut sich's auch. Also am besten, ihr umfahrt diesen Bereich weiträumig. Ebenfalls eine Komplettsperre haben wir im Kreis Eicher-Friedberg. Da ist die Verbindungsstraße zwischen Tötenried und Sielenbach ebenfalls nach einem Unfall gesperrt. Hier laufen aktuell die Bergungsarbeiten. die neuesten Blitzer. Sie stehen auf der B2 Richtung Augsburg, auf Höchstettenhofen, in Bubingen auf der Max-Fischer-Straße, in Kempten auf der Mozart-Straße und in Mindelheim auf der Landsberger Straße.
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10: Mit mir Martin, hi, schönen Feierabend euch. Schönen Feiertag euch. Nur bei uns bekommt ihr immer die besten neuen Hits hier auf Radio Fantasy. Gleich Alex Wohn und Taylor Swift. Und auf jeden Fall genießt heute diesen Feiertag, denn dieser Feiertag ist der letzte. Bis Weihnachten fallen alle Feiertage aufs Wochenende. Aber zum Glück gibt es ja noch sozusagen die individuellen Feiertage. Also die telefonische Krankschreibung.
15: Was laberst du?
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Schönen Feiertag. Hier ist Radio Fantasy, während ihr gerade ganz entspannt gechillt mit eurem Partner daheim auf der Couch sitzt, bekommt ihr von uns, von Radio Fantasy dazu, die besten neuen Hits. Gleich aus dies mit Electrified. Dazu in den nächsten 15 Minuten brandneu Flow. Leg in. Jetzt aber erstmal BTS mit Swim hier auf Radio Fantasy. 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
12: Ganz genau, 3:30, schönen Feiertag.
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12: Die Wolken überwiegen an diesem Feiertag im Fantasyland. Ab dem Abend regnet. Dazu messen wir aktuell 22 Grad bei euch in Bobingen und Dasing. Morgen am Freitag erst viele Wolken und Regen, am Abend dann Sonne. Die Maxi-Werte morgen am Freitag bei um die 18 Grad.
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12: Um ganz genau 3:30 bei uns immer die wichtigsten Verkehrsmeldungen. Zuerst und haben wir im Moment eine Komplettsperre auf der B17 Landsberg Richtung Augsburg zwischen Königsburg Nord und Haunstetten Süd nach einem Unfall hier. Komplett gesperrt die Fahrbahn, mindestens noch eine gute Stunde. Am besten ihr umfahrt diesen Bereich weiträumig, weil es hier auch relativ viel sich staut. Und dann haben wir auch noch eine Komplettsperre auf der Verbindungsstraße zwischen Tötenried und Sielenbach. Hier laufen nach einem Unfall im Moment die Bergungsarbeiten. Die neuesten Blitzer, sie stehen auf der B2 Richtung Augsburg auf Höhe Schettenhofen, in Bobingen auf der Max-Fischer-Straße, im Kempten auf der Mozart-Straße und in Mindelheim auf der Landsberger Straße.
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0: Nur bei uns bekommt ihr jeden Tag immer die besten neuen Hits hier auf Radio Fantasy. Gleich Michael Schulte mit 5 AM. Und nicht nur das, mit uns werden auch Träume wahr.
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10 Minuten vor 3. Schönen Feiertag. Hier ist euer Lieblingssender. Hier ist Radio Fantasy. Und auch am Feiertag bekommt ihr natürlich wie jeden Tag immer die besten neuen Hits von uns. Gleich die brandneue Nummer von Felix Jahn zusammen mit Cascada und Boy You Turn Me. Jetzt aber erstmal Lady Gaga mit Abracadabra hier auf Radio Fantasy.

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15: Derzeit in Augsburg, Oberhausen bedeckt bei 23 Grad, Fischach 21 Grad und Füssen 20 Grad und gering bewölkt. Am Nachmittag ziehen bei uns noch viele Wolken durch, später gibt es einzelne Schauer und zeitweise spürbaren Wind. In der Nacht kühlt es auf etwa 10 bis 13 Grad ab. Morgen wird es freundlicher mit Auflockerungen und etwas Sonne, die Höchstwerte liegen bei 17 bis 19 Grad.
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18: Ich bin Stefan Schütz. Möglicherweise wird es für ukrainische Männer bald deutlich schwieriger, innerhalb der EU Schutz zu finden. Auf europäischer Ebene wird über eine entsprechende Gesetzesänderung debattiert, von der Männer im Alter zwischen 23 und 60 Jahren betroffen wären. Bundesinnenminister Dobrindt sagte, Deutschland unterstützt den Plan und betonte, dass zuletzt der Zuzug ukrainischer Männer im wehrpflichtigen Alter gestiegen sei. Sparen fällt vielen wieder schwerer. Die DZ-Bank rechnet damit, dass die Sparquote in Deutschland in diesem Jahr auf rund 10% sinkt. Zoe Tasovali ordnet ein.
19: Die Rechnung ist eigentlich ziemlich einfach. Wenn Tanken und Energie mehr kosten, bleibt am Monatsende weniger übrig. Genau das sehen die Experten gerade bei vielen Haushalten. Grund ist der Iran-Konflikt. Und das Leben insgesamt dürfte erstmal teuer bleiben. Deshalb wächst auch das Vermögen der Deutschen deutlich langsamer als in den vergangenen Jahren.
18: Weihrauch, Heiligenfiguren, Fahnen, jede Menge Blumen. An frohen Leichnam wird es in der katholischen Kirche jedes Jahr besonders festlich. Zum Beispiel wieder bei der Seeprozession auf dem Staffelsee, den Prozessionen in München, Nürnberg und Würzburg. Bei der Prozession in Wackersberg nahe Bad Tölz sind auch immer Gebirgsschützenkompanien dabei. Fußball-Bundesligist Leverkusen bekommt einen neuen Trainer. Wie der Verein bestätigt hat, ist die Trennung von Kasper Jühlmann fix. Der Däne war seit September Coach in Leverkusen und hatte in der letzten Saison mit Platz 6 die Champions-League-Ränge verpasst. Carlos Martinez Novell aus Spanien soll es besser machen. Er war zuletzt beim FC Toulouse tätig.
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15: Bei uns immer die wichtigsten Verkehrsmeldungen. Zuerst A7 Ulm Richtung Füssen-Reute. Zwischen Illertissen und Rastplatz Brühl-West staut es sich auf 10 Kilometern. Der Zeitverlust beträgt bis zu 13 Minuten. Auf der B17 Landsberg Richtung Augsburg ist zwischen Königsbrunn Nord und Inningen nach einem Unfall die Richtungsfahrbahn blockiert. Die Staatsstraße 2338 Odezhausen Richtung Eichach ist zwischen Tötenried und Sielenbach nach einem Unfall gesperrt. Und hier der neueste Blitzer in der Hauptstraße in Marktoberdorf. Besser unterwegs mit KI und unserer Community.
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8: Derzeit in Augsburg Oberhausen bedeckt bei 23 Grad, Fischach 21 Grad und Füssen 20 Grad und gering bewölkt. Am Nachmittag ziehen bei uns noch viele Wolken durch, später gibt es einzelne Schauer und zeitweise spürbaren Wind. In der Nacht kühlt es auf etwa 10 bis 13 Grad ab. Morgen wird es freundlicher mit Auflockerungen und etwas Sonne, die Höchstwerte liegen bei 17 bis 19 Grad.
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8: Bei uns immer die wichtigsten Verkehrsmeldungen. Zuerst A7 Ulm Richtung Füssenreute. Zwischen Illertissen und Rastplatz Brühl West staut es sich auf 10 Kilometern. Der Zeitverlust beträgt bis zu 13 Minuten. Auf der B17 Landsberg Richtung Augsburg ist zwischen Königsbrunn Nord und Inningen nach einem Unfall die Richtungsfahrbahn blockiert. Die Staatsstraße 2338 Odezhausen Richtung Eichach ist zwischen Tötenried und Sielenbach nach einem Unfall gesperrt. Und hier der neueste Blitzer in der Hauptstraße in Marktoberdorf. Besser unterwegs mit KI und unserer Community.
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11: Momentan messen wir in Augsburg bedeckter Himmel bei 22 Grad, Neuses 22 Grad und Immenstadt 20 Grad. Am Donnerstagnachmittag bleibt es zwischen Donau und den Alpen meist grau, dazu gibt es stellenweise etwas Regen und am Abend ziehen einzelne Schauer durch. In der Nacht gehen die Temperaturen auf etwa 10 bis 13 Grad zurück. Morgen zeigt sich das Wetter freundlich mit einem Mix aus Sonne und Wolken, dazu 17 bis 19 Grad, im Allgäu nachts etwas frischer als in Augsburg und Nordschwaben.
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13: Ich bin Stefan Schütz. Deutschland verliert massenhaft Patente durch Firmenübernahmen. Von den zwischen 2000 und 2022 hier entwickelten transnationalen Patente wanderte jedes dritte ins Ausland. Katrin Müller berichtet über die Studie des Instituts der deutschen Wirtschaft.
14: Die meisten dieser Patente, made in Germany, werden in den USA kontrolliert. Aber auch China ist wohl ganz vorne mit dabei, wenn es darum geht, Know-how deutscher Unternehmen abzugreifen. Die Bundesrepublik sei deshalb gut beraten, mehr Unabhängigkeit in relevanten Technologiebereichen zu erzielen, gerade auch mit Blick auf die aktuellen geopolitischen Spannungen, heißt es in der Studie.
13: Die Bundesregierung plant eine große Pflegereform und nun werden Inhalte des Entwurfs von Gesundheitsministerin Baken bekannt. Zum Beispiel soll es schwieriger werden, in einen Pflegegrad eingestuft zu werden. Auch Beschäftigte in Minijobs sollen in Zukunft in die Pflegeversicherung einzahlen und der Pflegebeitrag für kinderlose Menschen könnte um 0,1 Prozentpunkte erhöht werden. In der Pflege werden bis 2030 Milliardendefizite erwartet. Bis 2030 wollen die bayerischen Staatsforsten 500 Windräder auf den Weg bringen. Bis dahin sind noch gut 3,5 Jahre Zeit. Die Ausschreibungen für 4 neue Windparks sind nun abgeschlossen, heißt es. Sie sollen in Oberfranken und in der Oberpfalz entstehen. Geplant sind insgesamt 17 neue Windräder, 6 alleine im oberfränkischen Lichtenfels. Ein Sprecher sagte, jedes Einzelne mache Bayern bei der Energieversorgung eigenständiger. Abgelehnten Asylbewerbern dürfen grundlegende Leistungen wie Kleidung und Haushaltsprodukte nicht automatisch gestrichen werden. Das hat der Europäische Gerichtshof entschieden. Die Leistungskürzungen in Deutschland verstoßen demnach gegen EU-Recht. Ein Afghane, der nach Rumänien abgeschoben werden sollte, hatte dagegen geklagt. Bald gibt es allerdings neue Regeln, die in so einem Fall Leistungseinschränkungen erlauben.
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11: Bei uns immer die wichtigsten Verkehrsmeldungen zuerst. B17 Landsberg Richtung Augsburg ist zwischen Königsbrunn Nord und Inningen nach einem Unfall die Richtungsfahrbahn blockiert. Stadtstraße 2338 Odelzhausen Richtung Eichach ist zwischen Tötenried und Sielenbach wegen einer Unfallaufnahme gesperrt. Es ist nur ein Blitzer gemeldet in der Hauptstraße in Marktoberdorf. Gute Fahrt, dank KI und unserer Community.
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10: Augsburg, Hauenstetten 12 und 20 Grad und bedeckt. Hollenbach 12 und 20 Grad, dazu Marktrettenbach 20 Grad. Dichte Wolken halten sich am Nachmittag bei uns, am Abend ziehen einzelne Schauer durch und es bleibt mild mit 13 bis 19 Grad. Morgen startet oft freundlich, später gibt es vor allem rund um Augsburg kurze Schauer oder ein Gewitter, dazu meist 17 bis 18 Grad. In den Nächten wird es im Allgäu etwas frischer, Augsburg bleibt meist milder. Und am Samstag zeigt sich das Wetter wieder freundlicher mit mehr Sonne.
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10: Bei uns immer die wichtigsten Verkehrsmeldungen zuerst. B17 Landsberg Richtung Augsburg ist zwischen Königsbrunn Nord und Inningen nach einem Unfall die Richtungsfahrbahn blockiert. Stadtstraße 2338 Odelzhausen Richtung Eichach ist zwischen Tötenried und Sielenbach wegen einer Unfallaufnahme gesperrt. Es ist nur ein Blitzer gemeldet in der Hauptstraße in Marktoberdorf. Gute Fahrt, dank KI und unserer Community.
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12: Ich bin Stefan Schütz. Der Ausbau von schnellem Internet kommt voran. Jeder zweite Haushalt in Deutschland hat nach Angaben des Bundesdigitalministeriums inzwischen Zugang zu einem Glasfaseranschluss. Thomas Brock berichtet.
13: Das klingt erst einmal gut. Allerdings brauchen die Anschlüsse auch Nutzer. Und da hakt es noch. Obwohl die Kabel vor der Tür liegen, unterschreibt nur etwa jeder vierte Haushalt einen Glasfaservertrag. Für die Branche ein Problem, denn es wird zwar viel und teuer gebaut, die Einnahmen sind aber gering. Unter anderem sollen die Anbieter mehr Rechte bekommen, um die Glasfaseranschlüsse bis in die Wohnungen zu verlegen.
12: Bei einem Unfall mit einer Lufthansa-Maschine am Frankfurter Flughafen sind mehrere Mitarbeiter der Fluglinie verletzt worden. Die Fluglinie teilte mit, dass bei einem 787-9 Dreamliner plötzlich das Bugfahrwerk einklappte und die Spitze der Maschine auf den Boden knallte. Das Flugzeug befand sich in Parkposition. Es waren zu diesem Zeitpunkt keine Passagiere an Bord. Die Ursache muss jetzt untersucht werden, so ein Lufthansa-Sprecher. Seit dieser Woche sind in Bayern Tele-Neugeborene Notärzte im Einsatz. Gesundheitsministerin Gerlach spricht von einem echten Fortschritt. Spezialisierte Intensivmediziner können rund um die Uhr unterstützen, vor allem in Kliniken auf dem Land. Die ersten 10 Minuten nach der Geburt seien entscheidend, heißt es von der Kinderklinik Dritter Orden in Passau, die das Ganze koordiniert. Fußball-Bundesligist Leverkusen bekommt einen neuen Trainer. Wie der Verein bestätigt hat, ist die Trennung von Kasper Hjulmand fix. Der Däne war seit September Coach in Leverkusen und hatte in der letzten Saison mit Platz 6 die Champions-League-Ränge verpasst. Carlos Martinez Novell aus Spanien soll es besser machen. Er war zuletzt beim FC Toulouse tätig.
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15: Bei uns immer die wichtigsten Verkehrsmeldungen. Zuerst auf der A7 Fürstenreute Richtung Ulm. Zwischen Nersingen und Rastplatz Leiby gab es einen Unfall. Der Standstreifen ist blockiert. Ein Blitzer in der Hauptstraße in Marktoberdorf. Besser unterwegs mit KI und unserer Community.
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12: Im Moment in Augsburg 22 Grad und bedeckt. Neusäß ebenfalls 22 Grad. Mindelheim 19 Grad. Am Nachmittag ziehen dichte Wolken auf. Dazu gibt es von Westen her etwas Regen. In Augsburg, Nordschwaben und im Allgäu bleibt es heute wechselhaft. Die Temperaturen gehen bis in die Nacht auf etwa 10 bis 13 Grad zurück. Morgen startet der Tag oft freundlich. Später sind rund um Augsburg einzelne Schauer oder auch mal ein kurzes Gewitter möglich. Sonst zeigt sich der Freitag meist freundlich bis leicht bewölkt bei 17 bis 19 Grad.
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12: Bei uns immer die wichtigsten Verkehrsmeldungen. Zuerst auf der A7 Füssenreute Richtung Ulm. Zwischen Nersingen und Rastplatz Leiby gab es einen Unfall. Der Standstreifen ist blockiert. Ein Blitzer in der Hauptstraße in Marktoberdorf. Besser unterwegs mit KI und unserer Community.
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14: Die aktuellen Wetterwerte. Augsburg 12 Grad und bedeckt. Fischach ebenfalls 12 Grad. Pfaffenhausen 15 Grad und Regen. Am Abend ziehen bei uns noch einzelne Schauer durch. Später bleibt es meist stark bewölkt und frisch. Mit Tiefstwerten zwischen 10 und 13 Grad. Morgen gibt es Auflockerungen und etwas Sonne. Am Nachmittag sind rund um Augsburg auch einzelne Schauer oder ein kurzes Gewitter möglich. Dazu 17 bis 19 Grad. Am Samstag bleibt es freundlich mit längeren sonnigen Phasen. Insgesamt leicht wechselhaft, aber meist trocken.
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17: Ich bin Stefan Schütz. Leistungen wie Kleidung und Haushaltsprodukte dürften auch Asylbewerbern, für die ein anderes EU-Land zuständig ist, nicht gestrichen werden. Das urteilte der Europäische Gerichtshof. Dieter Ebeling berichtet.
18: Es ging um einen Afghanen, dem der Landkreis Schweinfurt einige Leistungen gestrichen hatte, weil dieser eigentlich in Rumänien hätte Asyl beantragen müssen. Andererseits wird dieses alte Recht in wenigen Tagen von neuem EU-Recht abgelöst. Und das erlaubt sogar die vollständige Streichung von Sozialleistungen, wenn dafür eigentlich ein anderer Staat zahlen müsste.
17: Ukrainische Männer zwischen 23 und 60 Jahren könnten bald in der EU keinen Schutz mehr bekommen. Zumindest wird das gerade auf europäischer Ebene diskutiert. Deutschland ist dafür. Bundesinnenminister Dobrindt unterstützt den Plan und begründet das damit, dass zuletzt immer mehr ukrainische Männer im wehrpflichtigen Alter nach Deutschland gekommen sind. Sie wollen nicht gegen Russland kämpfen. Der Krieg dauert inzwischen seit mehr als 4 Jahren. Die deutsche Film- und Fernsehbranche trauert um Schauspieler Axel Schreiber. Der aus der erfolgreichen ARD-Serie Türkisch für Anfänger bekannte Künstler ist im Alter von 49 Jahren gestorben. Die traurige Nachricht wurde am Nachmittag von seiner Schauspielagentur Hübchen auf Instagram bekannt gegeben. Schreiber litt an Krebs. Deutschland verliert massenhaft Patente durch Firmenübernahmen. Von den zwischen 2000 und 2022 hier entwickelten transnationalen Patente wanderte jedes dritte ins Ausland. Das teilte das Institut der deutschen Wirtschaft mit. Die meisten dieser Patente made in Germany werden in den USA kontrolliert, aber auch China ist wohl ganz vorne mit dabei, wenn es darum geht, Know-how deutscher Unternehmen abzugreifen.
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14: Bei uns immer die wichtigsten Verkehrsmeldungen zuerst. Auf der A7 Füssen-Reute Richtung Ulm ist zwischen Rastplatz Finningen und Rastplatz Leiby der Standstreifen nach einem Unfall blockiert. Auf der B17 Richtung Reute staut es sich zwischen Schwangau und Füssen auf einer Länge von 1 Kilometer. Der Zeitverlust beträgt bis zu 10 Minuten. Auf der B12 zwischen Wildpolsried und Kraftisried in beiden Richtungen befinden sich Füchse auf der Fahrbahn. Und uns liegt nur ein Blitzer vor, in der Friedrich-Ebert-Straße in Augsburg. Jetzt noch genauer informiert mit KI-Unterstützung.
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10: Augsburg 21 Grad und stark bewölkt. Dasing ebenfalls 21 Grad. Kamlach 15 Grad. Am Abend gibt es noch einzelne Schauer über Augsburg, Nordschwaben und dem Allgäu. In der Nacht lockern die Wolken auf und die Temperaturen liegen zwischen 8 und 12 Grad. Morgen startet es oft freundlich. Am Mittag und Nachmittag sind rund um Augsburg einzelne Schauer oder ein kurzes Gewitter möglich. Dazu bleibt es mild mit 17 bis 19 Grad. Am Samstag und zum Wochenende hin zeigt sich das Wetter wieder freundlicher mit längeren sonnigen Abschnitten. Im Oberallgäu halten sich die Wolken anfangs etwas länger, während es nach Norden hin schneller aufklart.
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10: 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Bei uns immer die wichtigsten Verkehrsmeldungen zuerst. A7 Füssenreute Richtung Ulm. Zwischen Rastplatz Finningen und Rastplatz Leiby blockiert ein Unfall den Standstreifen. Auf der A8 München Richtung Stuttgart zwischen Dasing und Friedberg liegt ein Metallteil auf der Fahrbahn. Bitte Vorsicht! Die B12 Kempten-Buchlohe zwischen Wildpolsried und Kraftisried ist in beiden Richtungen wegen Füchsen auf der Fahrbahn gefährlich. Es ist nur ein Blitzer gemeldet, in der Friedrich-Ebert-Straße in Augsburg. Gute Fahrt, dank KI und unserer Community.
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6: Ich bin Stefan Schütz. Bei einem Unfall mit einer Lufthansa-Maschine am Frankfurter Flughafen sind mehrere Mitarbeitende der Fluglinie verletzt worden. Lufthansa teilte mit, betroffen ist eine Boeing 787-9 Dreamliner. Ursula Winkler berichtet.
7: Der Flieger stand gerade in einer Parkposition und wurde vorbereitet für einen Langstreckenflug nach Los Angeles. Die Fluggastbrücke lag schon an den Türen an, gleich sollten die Passagiere boarden, aber urplötzlich lag das Flugzeug auf der Nase. Das Bugfahrwerk war einfach eingeklappt. Einige verletzte Bodenmitarbeiter und Crewmitglieder, die schon an Bord waren, wurden sofort medizinisch versorgt. Der Dreamliner gehört zu den modernsten Langstreckenjets der Lufthansa-Flotte.
5: Im Prozess um den Anschlag auf den Magdeburger Weihnachtsmarkt hat die Staatsanwaltschaft eine lebenslange Haftstrafe für den Angeklagten gefordert. Bei dem Anschlag im Dezember 2024 hat der Mann 6 Menschen getötet und mehr als 300 weitere verletzt. Während des Plädoyers hat der Angeklagte die Verhandlung mehrfach mit lautstarken Zwischenrufen unterbrochen. Der Richter hat ihn daraufhin das Mikro abgestellt. Jeder zweite Haushalt hat inzwischen Zugang zu einem Glasfaseranschluss. Das teilte das Bundesdigitalministerium mit. Ein Branchenverband beschreibt die Lage trotzdem als angespannt. Grund sind unter anderem hohe Baukosten und geringe Einnahmen. Obwohl die Kabel vor der Haustüre liegen, unterschreibt nur etwa jeder vierte Haushalt einen Glasfaservertrag. Über Glasfaser wird die Internetverbindung schneller und stabiler. Bis 2030 wollen die bayerischen Staatsforsten 500 Windräder auf den Weg bringen. Bis dahin sind noch gut 3,5 Jahre Zeit. Die Ausschreibungen für 4 neue Windparks sind nun abgeschlossen, heißt es. Sie sollen in Oberfranken und der Oberpfalz entstehen. Geplant sind insgesamt 17 neue Windräder, 6 alleine im oberfränkischen Lichtenfels. Ein Sprecher sagte, jedes einzelne mache Bayern bei der Energieversorgung eigenständiger.
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8: Bei uns immer die wichtigsten Verkehrsmeldungen zuerst. Auf der A7 Füssenreute Richtung Ulm zwischen Rastplatz Finningen und Rastplatz Leiby gab es einen Unfall. Der Standstreifen ist blockiert. Im Sendegebiet gibt es zurzeit keine Blitzer und Abstandsmessungen. Besser unterwegs? Mit KI und unserer Community.
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4: Wetter-Update. Augsburg-Pfersee 14 Grad und Regen. Sielenbach 21 Grad. Babenhausen ebenfalls 14 Grad. Am Abend ziehen bei uns noch letzte Schauer durch. In der Nacht lässt der Regen nach und später lockert es stellenweise auf. Bei Tiefstwerten zwischen 8 und 12 Grad. Morgen gibt es Sonne und Wolken. Am Nachmittag sind örtlich noch einzelne Schauer möglich. In Augsburg, Nordschwaben und dem Allgäu steigen die Temperaturen auf 18 bis 22 Grad. Auch am Samstag bleibt es insgesamt sonniger und etwas wärmer. Das freundliche Wetter setzt sich zum Wochenende fort.
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4: 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Bei uns immer die wichtigsten Verkehrsmeldungen zuerst. Auf der A7 Füssenreute Richtung Ulm zwischen Rastplatz Finningen und Rastplatz Leiby gab es einen Unfall. Der Standstreifen ist blockiert. Im Sendegebiet gibt es zurzeit keine Blitzer und Abstandsmessungen. Besser unterwegs? Mit KI und unserer Community.
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5: Die aktuellen Wetterwerte. Augsburg, Spickelherrenbach 15 Grad und stark bewölkt. Stadtbergen ebenfalls 15 Grad. Kempten am Rathaus 13 Grad bei Regen. Heute Abend bleibt es in der Region wechselhaft mit etwas Regen. In der Nacht ziehen die Schauer ab und es ist meist stark bewölkt oder trüb bei 8 bis 12 Grad. Morgen startet freundlich. Später gibt es vor allem im Allgäu einzelne Schauer, sonst immer wieder Auflockerungen und angenehme 17 bis 22 Grad. Am Samstag zeigt sich das Wetter insgesamt stabiler. Im Oberallgäu halten sich die Wolken länger, während es in Augsburg-Stadt nachts etwas milder bleibt als im Umland.
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7: Ich bin Stefan Schütz. Laut gemeinsamen Recherchen von ARD und Süddeutscher Zeitung steckt die Bundeswehr in einem massiven Reparaturstau. Grundlage ist ein interner Bericht des wichtigsten Reparaturdienstleisters der Bundeswehr. Demnach fehlen an vielen Stellen Ersatzteile und im Mai soll nur etwa die Hälfte der Schützenpanzer Marder, der Boxer Radpanzer und der Panzerhaubitze 2000 einsatzbereit gewesen sein. Dazu kommen unklare Zuständigkeiten. Der Ausbau von schnellem Internet kommt voran. Jeder zweite Haushalt in Deutschland hat nach Angaben des Bundesdigitalministeriums inzwischen Zugang zu einem Glasfaseranschluss. Thomas Brock berichtet.
8: Das klingt erst einmal gut. Allerdings brauchen die Anschlüsse auch Nutzer. Und da hakt es noch. Obwohl die Kabel vor der Tür liegen, unterschreibt nur etwa jeder vierte Haushalt einen Glasfaservertrag. Für die Branche ein Problem, denn es wird zwar viel und teuer gebaut, die Einnahmen sind aber gering. Unter anderem sollen die Anbieter mehr Rechte bekommen, um die Glasfaseranschlüsse bis in die Wohnungen zu verlegen.
7: Bundesinnenminister Dobrindt hält an den Grenzkontrollen fest. Beim EU-Innenministertreffen in Luxemburg sagte der CSU-Politiker, die Maßnahmen der letzten Monate seien wirkungsvoll gewesen und müssten weitergehen. Die EU-Kommission hatte unter anderem Deutschland aufgefordert, die Kontrollen zu beenden. Sie verweist auf den neuen Asylpakt, der nächste Woche in Kraft tritt. Er sieht ein neues Einreisesystem vor und Abschiebungen in Drittländer. Fußball-Bundesligist Leverkusen bekommt einen neuen Trainer. Wie der Verein bestätigt hat, ist die Trennung von Kasper Hjulmand fix. Der Däne war seit September Coach in Leverkusen und hatte in der letzten Saison mit Platz 6 die Champions League-Ränge verpasst. Carlos Martinez Novell aus Spanien soll es besser machen. Er war zuletzt beim FC Toulouse tätig.
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5: Es gibt keine aktuellen Verkehrsstörungen. Die neuesten Blitzer in Augsburg auf der Rumplerstraße. Gute Fahrt dank KI und unserer Community.
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3: Die aktuellen Wetterwerte. Augsburg-Spickel-Herrenbach 15 Grad und stark bewölkt. Stadtbergen ebenfalls 15 Grad. Kempten am Rathaus 13 Grad bei Regen. Heute Abend bleibt es in der Region wechselhaft mit etwas Regen. In der Nacht ziehen die Schauer ab und es ist meist stark bewölkt oder trüb bei 8 bis 12 Grad. Morgen startet freundlich. Später gibt es vor allem im Allgäu einzelne Schauer. Sonst immer wieder Auflockerungen und angenehme 17 bis 22 Grad. Am Samstag zeigt sich das Wetter insgesamt stabiler. Im Oberallgäu halten sich die Wolken länger, während es in Augsburg-Stadt nachts etwas milder bleibt als im Umland.
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3: Es gibt keine aktuellen Verkehrsstörungen. Die neuesten Blitzer. In Augsburg auf der Rumplerstraße. Gute Fahrt dank KI und unserer Community.
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4: Die aktuellen Wetterwerte. Augsburg, Jakobervorstadt, 14 Grad und bedeckt. Bobingen ebenfalls 14 Grad. Trunkelsberg, 12 Grad und Regen. Letzte Schauer ziehen am Abend durch. Danach lockert es in der Nacht auf und die Temperaturen gehen auf etwa 8 bis 12 Grad zurück. Morgen startet der Tag oft freundlich. Am Mittag und Nachmittag gibt es vor allem in Nordschwaben und dem Allgäu einzelne Schauer. Sonst bleibt es meist trocken bei 17 bis 19 Grad. Am Samstag und Sonntag zeigt sich das Wetter bei uns wieder freundlicher mit mehr Sonne und insgesamt stabileren Bedingungen.

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2: Ich bin Stefan Schütz. Nach dem Vorfall mit einem Dreamliner am Frankfurter Flughafen sind mehrere Mitarbeiter von Lufthansa und Partnerfirmen ins Krankenhaus gekommen. Sie waren an Bord, als das Bugfahrwerk der Boeing 787-9 unerwartet zusammenklappte. Ursula Winkler berichtet.
3: Der Flieger stand gerade in einer Parkposition und wurde vorbereitet für einen Langstreckenflug nach Los Angeles. Die Fluggastbrücke lag schon an den Türen an, gleich sollten die Passagiere boarden, aber urplötzlich lag das Flugzeug auf der Nase. Das Bugfahrwerk war einfach eingeklappt. Einige verletzte Bodenmitarbeiter und Crewmitglieder, die schon an Bord waren, wurden sofort medizinisch versorgt. Der Dreamliner gehört zu den modernsten Langstreckenjets der Lufthansa-Flotte.
2: Eine Woche vor der Fußball-WM-Eröffnung im Aztekenstadion brodelt es in Mexiko-Stadt. Streikende Lehrer blockieren Straßen und warnen, der Ball werde nicht rollen, wenn sich an den sozialen Missständen nichts ändert. Rund um die Stadien in Mexiko-Stadt, Monterrey und Guadalajara sind weitere Demos geplant. Mexiko trägt als Mitgastgeber 13 der 104 WM-Spiele aus. Die Eröffnungsfeier steigt am 11. Juni im Aztekenstadion. Die polnische Tennisspielerin Maja Chwalinska hat ihren sensationellen Erfolgslauf bei den French Open fortgesetzt. Die 24-Jährige gewann gegen die Russin Diana Schneider im Halbfinale in 2 Sätzen und erreichte als 2. Qualifikantin überhaupt ein Grand-Slam-Finale. Dort wartet am Samstag die Russin Mira Andreeva. Sie gewann gegen die Ukrainerin Marta Kostschuk ebenfalls in 2 Sätzen. Der Fußballverein TSV 1860 München hat nach 15 Jahren die Reißleine gezogen und den Kooperationsvertrag mit Investor Hasan Ismaik gekündigt. Der Auslöser Ismaik hatte bereits genehmigte Darlehen gestrichen und damit dem Verein das Geld für die Drittliga-Lizenz entzogen. 2,7 Millionen Euro fehlten am Ende. Die Löwen sind damit in die Regionalliga abgestiegen. Wie Ismaik auf die Kündigung reagiert, ist noch offen.
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4: 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Im Moment liegen uns keine Verkehrsstörungen vor. Die neuesten Blitzer. In Königsbrunn auf der Lechstraße. Außerdem auf der Staatsstraße 2025 bei Gundremmingen. Besser unterwegs mit KI und unserer Community.
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1: Die aktuellen Wetterwerte. Augsburg, Jakobervorstadt, 14 Grad und bedeckt. Bobingen ebenfalls 14 Grad. Runkelsberg, 12 Grad und Regen. Letzte Schauer ziehen am Abend durch. Danach lockert es in der Nacht auf und die Temperaturen gehen auf etwa 8 bis 12 Grad zurück. Morgen startet der Tag oft freundlich. Am Mittag und Nachmittag gibt es vor allem in Nordschwaben und dem Allgäu einzelne Schauer. Sonst bleibt es meist trocken bei 17 bis 19 Grad. Am Samstag und Sonntag zeigt sich das Wetter bei uns wieder freundlicher mit mehr Sonne und insgesamt stabileren Bedingungen.
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1: Im Moment liegen uns keine Verkehrsstörungen vor. Die neuesten Blitzer. In Königsbrunn auf der Lechstraße, außerdem auf der Staatsstraße 2025 bei Gundremmingen. Besser unterwegs mit KI und unserer Community.
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2: Im Moment in Augsburg. Lechhausen. Regen bei 14 Grad. Maltingen ebenfalls 14 Grad. Und Westerheim 11 Grad. Heute Abend ist es meist trüb. Stellenweise fällt noch etwas Regen. In der Nacht lassen die Schauer nach. Später lockert es auf. Die Temperaturen sinken auf 7 bis 11 Grad. Morgen bleibt es meist trocken und mild mit 18 bis 20 Grad. Am Samstag gibt es viel Sonne und freundliches Wetter. Örtlich hält sich in den Tallagen vom Mindeltal bis ins Allgäu am Morgen Nebel.
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4: Ich bin Moritz Einzel. Laut gemeinsamen Recherchen von ARD und Süddeutscher Zeitung steckt die Bundeswehr in einem massiven Reparaturstau. Grundlage ist ein interner Bericht des wichtigsten Reparaturdienstleisters der Bundeswehr. Demnach fehlen an vielen Stellen Ersatzteile und im Mai soll nur etwa die Hälfte der Schützenpanzer Marder, der Boxer-Radpanzer und der Panzerhaubitze 2000 einsatzbereit gewesen sein. Dazu kommen unklare Zuständigkeiten. Leistungen wie Kleidung und Haushaltsprodukte dürfen auch Asylbewerbern, für die ein anderes EU-Land zuständig ist, nicht gestrichen werden. Das urteilte der Europäische Gerichtshof. Dieter Ebeling berichtet.
5: Es ging um einen Afghanen, dem der Landkreis Schweinfurt einige Leistungen gestrichen hatte, weil dieser eigentlich in Rumänien hätte Asyl beantragen müssen. Andererseits wird dieses alte Recht in wenigen Tagen von neuem EU-Recht abgelöst. Und das erlaubt sogar die vollständige Streichung von Sozialleistungen, wenn dafür eigentlich ein anderer Staat zahlen müsste.
4: Die Menschen hierzulande sind wieder weniger online. Das zeigt die Postbank Digitalstudie. Demnach verbringt jede und jeder im Schnitt 67 Stunden pro Woche im Netz, 5 Stunden weniger als im Vorjahr. Vor allem unter 40-Jährige reduzieren ihre Smartphone-Aktivitäten. Die häufigsten Gründe: mehr Zeit mit Freunden, weniger Ablenkung und auch gesundheitliche Auswirkungen spielen bei vielen eine Rolle. Die Basketballer des FC Bayern München nehmen Kurs auf die Meisterschaft in der Bundesliga. Das Team gewann das dritte Halbfinale auswärts gegen die Telekom Baskets Bonn mit 77-57 und zieht mit 3-0 Siegen zum dritten Mal in Folge in die Endspielserie ein. Auch im Finale sind die Münchner eindeutiger Favorit. Es geht entweder gegen die Bamberg Baskets oder Alba Berlin.
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2: Update. Im Moment keine Staus oder Verkehrsbehinderungen. Der neueste Blitzer? In Königsbrunn auf der Lechstraße. Kommt's gut an, dank KI und unserer Community.
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1: 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Im Moment in Augsburg. Lechhausen. Regen bei 14 Grad. Meitingen ebenfalls 14 Grad. Und Westerheim 11 Grad. Heute Abend ist es meist trüb. Stellenweise fällt noch etwas Regen. In der Nacht lassen die Schauer nach. Später lockert es auf. Die Temperaturen sinken auf 7 bis 11 Grad. Morgen bleibt es meist trocken und mild mit 18 bis 20 Grad. Am Samstag gibt es viel Sonne und freundliches Wetter. Örtlich hält sich in den Tallagen vom Mindeltal bis ins Allgäu am Morgen Nebel.
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1: Im Moment keine Staus oder Verkehrsbehinderungen. Der neueste Blitzer? In Königsbrunn auf der Lechstraße. Kommt's gut an, dank KI und unserer Community.
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0: Derzeit in Augsburg: Jakobervorstadt, Regen bei 12 Grad. Hollenbach 12 Grad. Waltenhofen 12 Grad. Der späte Abend ist zwischen Donau und den Alpen oft grau und stellenweise nass. In den frühen Nachtstunden lassen die Schauer nach und es lockert etwas auf. Die Temperaturen sinken bis zum Morgen auf etwa 8 bis 11 Grad. Morgen zeigt sich das Wetter meist freundlich mit Sonne. Nur vereinzelt gibt es am Nachmittag noch kurze Schauer. Am Samstag startet der Tag örtlich mit Nebelfeldern. Danach bleibt es freundlich und die Temperaturen steigen auf 19 bis 21 Grad.
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3: Ich bin Moritz Einzel. Der ukrainische Präsident Selenskyj hat sich in einem offenen Brief an den russischen Staatschef Putin gewandt und direkte Friedensgespräche angeboten. Kiew und Moskau als Ort für die Gespräche schloss Selenskyj dabei aus. Als Alternativen nannte er die Schweiz, die Türkei oder einen der arabischen Staaten. In dem Brief nahm Selenskyj auch Bezug auf ukrainische Drohnenangriffe auf Ziele in St. Petersburg. Dort findet derzeit ein für Putin prestigeträchtiges Wirtschaftsforum statt. Gesundheitsministerin Warken hat ein Konzept vorgestellt, wie die Pflegeversicherung finanziell auf gesunde Füße gestellt werden soll. Geplant sind Mehreinnahmen und Ausgabenkürzungen. Heimbewohner, Besserverdienende und Menschen ohne Kinder sollen stärker belastet werden. Eine Woche vor der Eröffnungsfeier der Fußball-WM erlebt Mexiko-Stadt eine Welle von Protesten. Mehrere Gruppen wollen die durch die WM geschaffene internationale Aufmerksamkeit nutzen, um ihren Forderungen Gehör zu verschaffen. Aus Mexiko-Stadt berichtet Andrea Sosa Cabrios.
4: Große Statuen von Fußballspielern verschiedener Nationalmannschaften schmückten die Prachtstraße Paseo de la Reforma in Mexiko-Stadt. Doch lange blieben sie nicht stehen. Demonstranten rissen die Figuren um. Die Trikots gingen in Flammen auf. Seit Tagen protestiert eine streikende Lehrergewerkschaft in der mexikanischen Hauptstadt, teils mit Straßenblockaden und gewaltsamen Aktionen. Auch Angehörige von den 130.000 Vermissten sowie Bauerverbände haben Proteste vor und während des Turniers angekündigt.
3: Die Basketballer des FC Bayern haben erneut die Finalserie der Bundesliga erreicht. Die Münchner gewannen auch das dritte Halbfinalspiel auswärts gegen Bonn mit 77 zu 57. Im anderen Halbfinale besiegte Bamberg Berlin mit 81 zu 73 und verkürzte in der Best-of-Five-Serie auf 1 zu 2.
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0: Im Moment gibt es keine Staus oder Behinderungen. Blitzer stehen am oberen Graben in Augsburg sowie auf der Staatsstraße 2025 bei Gundremmingen. Gute Fahrt wünscht euch KI und die Radio Fantasy Community.
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0: Derzeit in Augsburg, Jakober Vorstadt, Regen bei 12 Grad, Hollenbach 12 Grad, Waltenhofen 12 Grad. Der späte Abend ist zwischen Donau und den Alpen oft grau und stellenweise nass. In den frühen Nachtstunden lassen die Schauer nach und es lockert etwas auf. Die Temperaturen sinken bis zum Morgen auf etwa 8 bis 11 Grad. Morgen zeigt sich das Wetter meist freundlich mit Sonne. Nur vereinzelt gibt es am Nachmittag noch kurze Schauer. Am Samstag startet der Tag örtlich mit Nebelfeldern. Danach bleibt es freundlich und die Temperaturen steigen auf 19 bis 21 Grad.
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0: Im Moment gibt es keine Staus oder Behinderungen. Blitzer stehen am oberen Graben in Augsburg sowie auf der Staatsstraße 2025 bei Gundremmingen. Gute Fahrt wünscht euch KI und die Radio Fantasy Community.
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1: Ich bin Moritz Einzel. Die gesetzliche Pflegeversicherung steckt in chronischen Finanznöten. Gesundheitsministerin Warken hat jetzt einen Gesetzentwurf präsentiert, der Abhilfe schaffen soll. Der Spitzenverband der gesetzlichen Krankenkassen ist aber skeptisch. GKV-Vorstandschef Blatt im ZDF.
2: Das Paket, das auf dem Tisch liegt, ist so nicht ausgewogen und nicht fair. Die Belastung ist zu stark für die Beitragszahlen und die Pflegebedürftigen und muss hin zu Bund und Ländern auf jeden Fall ausgewogener gestaltet werden.
1: Warkens Gesetzentwurf zufolge müssen sich Heimbewohner, Gutverdiener und Menschen ohne Kinder auf Mehrbelastungen einstellen. Bundesinnenminister Dobrindt hält an den Grenzkontrollen fest. Beim EU-Innenministertreffen in Luxemburg sagte der CSU-Politiker, die Maßnahmen der letzten Monate seien wirkungsvoll gewesen und müssten weitergehen. Die EU-Kommission hatte unter anderem Deutschland aufgefordert, die Kontrollen zu beenden. Im Prozess um den Anschlag auf den Magdeburger Weihnachtsmarkt hat die Staatsanwaltschaft eine lebenslange Haftstrafe für den Angeklagten gefordert. Bei dem Anschlag im Dezember 2024 hatte der Mann 6 Menschen getötet und mehr als 300 weitere verletzt. Während des Plädoyers hat der Angeklagte die Verhandlung mehrfach mit lautstarken Zwischenrufen unterbrochen. Der Richter hat ihm daraufhin das Mikro abgestellt. Der TSV 1860 München hat den Kooperationsvertrag mit Investor Hasan Ismaik mit sofortiger Wirkung gekündigt. Das teilten die Löwen mit. Der Grund: Ismaik hatte angekündigt, kein weiteres Geld in den Club zu investieren und 1860 damit auch nicht vor einer möglichen Insolvenz zu retten. Wegen eines Finanzstreits mit Ismaik hatte 1860 München keine Lizenz für die dritte Liga erhalten und muss in die Regionalliga Bayern zwangsabsteigen.
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3: 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Im Moment gibt es keine Staus oder Behinderungen. Ein Blitzer steht am oberen Graben in Augsburg. 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

0: Augsburg-Bergheim meldet Regen bei 12 Grad, Schildberg 12 Grad und Bad Hindelang 10 Grad. Am späten Abend ziehen noch letzte Schauer durch. In der Nacht lockert es auf und es kühlt auf etwa 10 Grad ab. Morgen startet freundlich. Am Nachmittag gibt es vor allem in Augsburg, Nordschwaben und dem Allgäu einzelne Schauer. Insgesamt bleibt es meist mild mit 18 bis 20 Grad. Am Samstag und Sonntag zeigt sich das Wetter wieder deutlich sonniger, teils mit Frühnebel in den Tallagen. Im Allgäu bleibt es etwas frischer, während Augsburg Stadt nachts milder ist.
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0: Im Moment gibt es keine Staus oder Behinderungen. Ein Blitzer steht am oberen Graben in Augsburg.
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0: Momentan messen wir in Augsburg-Inningen 12 Grad und Regen. Velden ebenfalls 12 Grad. Memmingen 11 Grad. In dieser Nacht fällt bei uns stellenweise Regen. Zum Morgen hin lockert es auf und örtlich bildet sich Nebel. Morgen starten wir mit frischen 7 bis 11 Grad. Später zeigt sich neben Wolken auch öfter die Sonne. Am Wochenende wird es freundlicher und milder mit Höchstwerten von 23 bis 25 Grad. Vor allem in den Tallagen vom Allgäu bis nach Nordschwaben hält sich in der Früh kurz Nebel.
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3: Ich bin Moritz Einzel. Der ukrainische Präsident Selenskyj hat Russlands Staatschef Putin in einem offenen Brief ein Treffen vorgeschlagen. An einem neutralen Ort solle über ein Ende des Krieges beraten werden. Auch Putin äußerte sich am Abend, und zwar auf einer Konferenz in St. Petersburg. Dort erklärte er sich zu einer diplomatischen Lösung des Konflikts bereit. Eine Voraussetzung sei, dass die Ukraine die Region Donbass vollständig an Russland abtrete. Die gesetzliche Pflegeversicherung steckt in chronischen Finanznöten. Bundesgesundheitsministerin Warken will das System stabilisieren. Jetzt liegt ein Reformkonzept auf dem Tisch. Thomas Brockt berichtet.
4: Mit einer ganzen Reihe von Maßnahmen will die Ministerin erreichen, dass die Pflegeversicherung nicht noch weiter ins Minus rutscht. Unter anderem soll der Zusatzbeitrag, den Kinderlose zahlen, leicht erhöht werden. Auch Gutverdiener müssen sich auf mehr Belastungen einstellen. Und es soll schwerer werden, Ehepartner kostenlos mitzuversichern. Außerdem könnten die Eigenanteile für Heimbewohner weiter steigen.
3: Bayerns Katholikinnen und Katholiken haben gestern Fronleichnam gefeiert. Allein auf dem Münchner Marienplatz begingen mehr als 10.000 Menschen einen Gottesdienst mit Kardinal Marx mit anschließender Prozession. Am Hochfest des Leibes und Blutes Christi zeigen Katholiken öffentlich ihren Glauben an Jesus. Der Spanier Carles Martínez Novell wird neuer Trainer von Bayer Leverkusen. Das hat der Fußball-Bundesligist bestätigt. Der bisherige Coach Kasper Juhlmann muss damit gehen. Martínez Novell kommt aus der französischen Liga vom FC Toulouse. Und auch bei Bundesliga-Absteiger FC St. Pauli gibt es eine Veränderung auf der Trainerposition. Coach Alexander Blessin wurde freigestellt. Ein Nachfolger soll zeitnah verkündet werden.
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0: 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Derzeit gibt es keine Verkehrsbehinderungen. Ihr habt freie Fahrt. Im Moment sind keine Blitzer gemeldet. Kommt gut an, dank KI und unserer Community.
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0: Momentan messen wir in Augsburg-Inningen 12 Grad und Regen. Velden ebenfalls 12 Grad. Memmingen 11 Grad. In dieser Nacht fällt bei uns stellenweise Regen. Zum Morgen hin lockert es auf und örtlich bildet sich Nebel. Morgen starten wir mit frischen 7 bis 11 Grad. Später zeigt sich neben Wolken auch öfter die Sonne. Am Wochenende wird es freundlicher und milder mit Höchstwerten von 23 bis 25 Grad. Vor allem in den Tallagen vom Allgäu bis nach Nordschwaben hält sich in der Früh kurz Nebel.
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0: Derzeit gibt es keine Verkehrsbehinderungen. Ihr habt freie Fahrt. Im Moment sind keine Blitzer gemeldet. Kommt gut an, dank KI und unserer Community.
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0: Augsburg 12 Grad und Regen, Inchenhofen 12 Grad, Benningen 11 Grad. In der Nacht fällt zwischen Donau und den Alpen stellenweise noch etwas Regen. Die Temperaturen sinken dabei auf etwa 7 bis 11 Grad. Am Morgen lockern die Wolken auf. Tagsüber zeigt sich immer mehr die Sonne. Nur in Nordschwaben sind am Nachmittag einzelne Schauer möglich. Morgen beginnt mit Nebelfeldern. Später wird es freundlich und am Nachmittag angenehm mild mit 19 bis 21 Grad. Am Sonntag bleibt es sonnig und zum Wochenstart wird es noch etwas wärmer.
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2: 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Ich bin Moritz Einzel. Nach dem Vorfall mit einem Dreamliner-Flugzeug am Frankfurter Flughafen sind mehrere Mitarbeiter von Lufthansa und Partnerfirmen ins Krankenhaus gekommen. Sie waren an Bord, als das Bugfahrwerk der Boeing 787 unerwartet zusammenklappte. Laut Lufthansa befanden sich 13 Crewmitglieder und weitere Mitarbeiter an Bord. Die Teams waren dabei, das Flugzeug vor dem Einstieg der Passagiere vorzubereiten. Die Obduktion des als Timmy bekannten Buckelwals auf dem Strand der dänischen Insel Anholt ist am späten Abend beendet worden. Ein Team von Experten und Tierärzten untersuchte und zerlegte das Tier in einer mehrstündigen Aktion. Eine klare Todesursache wurde bei der Obduktion nicht gefunden. Was die Untersuchung zeigte, der Wal Timmy war, wie schon vermutet, ein Weibchen. Die Pflegeversicherung ächzt unter einem Milliardendefizit. Gesundheitsministerin Warken hat jetzt ihre Reformpläne vorgestellt.
3: Wir haben jetzt einen Gesetzentwurf vorgelegt, der zum einen dafür sorgt, dass die Finanzen wieder stabilisiert werden, der aber zum anderen, und das ist mir auch wichtig, dafür sorgt, dass sich die Versorgung für die Menschen auch verbessert.
2: Die Pläne von Warken sehen Mehreinnahmen und Ausgabenkürzungen für die Pflegeversicherung vor. Dafür sollen Heimbewohner, Besserverdienende und Menschen ohne Kinder stärker belastet werden. Sozialverbände übten scharfe Kritik an den Plänen. Die polnische Tennisspielerin Maja Chwalinska steht nicht mal in den Top 100, dafür aber sensationell im Finale der French Open. Sie besiegte im Halbfinale die Russin Diana Schneider in 2 Sätzen und erreichte als erst 2. Qualifikantin überhaupt ein Grand-Slam-Finale. Im Endspiel von Paris trifft Chwalinska am Samstag auf Mira Andreeva aus Russland. Sie besiegte im Halbfinale die Ukrainerin Marta Kostyuk in 2 Sätzen.
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0: Traffic Updates. Im Moment keine Staus oder Verkehrsbehinderungen. Geschwindigkeitsmessungen wurden uns aktuell keine gemeldet. Gute Fahrt, dank KI und unserer Community.
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